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2: Ich bin Finn Riebel, sei freundlieb. Ja, so klang das in der Nacht bei den spanischen Kollegen. Spanien ist Fußball-Weltmeister. Völlig verdient haben sich die Spanier im WM-Finale gegen Argentinien mit 1:0 durchgesetzt. Die Entscheidung fiel erst in der Verlängerung. Nach dem Abpfiff kannte der Jubel in Spanien natürlich keine Grenzen mehr. Bei Argentiniens Superstar Lionel Messi flossen nach der Finalniederlage Tränen. Für ihn war es wohl der letzte WM-Auftritt. Für Aufsehen sorgte auch die Halbzeitshow mit Madonna, Justin Bieber, Shakira und Co. Über 27 Minuten dauerte das Ganze. Red Bull hat offenbar den Weg für Jürgen Klopp zum Bundestrainer freigemacht. Wie der 59-Jährige am Abend bei Magenta TV bestätigt hat, gibt es eine Einigung mit seinem Arbeitgeber. Philipp Nützig berichtet.
3: Klopp hat eigentlich noch einen Vertrag bis 2029. Red Bull soll Klopp da aber sehr großzügig entgegengekommen sein. Nun müssen noch ein paar letzte Details mit dem DFB geklärt werden. Das soll aber alles eine Sache von wenigen Tagen sein, sagte Klopp. Die Zeit drängt, denn in gut 2 Monaten steht bereits die nächste Länderspielpause an und die hat es in sich. Innerhalb von 2 Wochen spielt die DFB-Elf gleich 4 Nations-League-Partien, unter anderem gegen die Niederlande.
2: Kanzler Merz stellt in Sachen Debattenkultur die gesamte Opposition in eine Ecke. Im ZDF wirft er der Linken und auch den Grünen vor, im Bundestag zuletzt genauso wie die AfD geklungen zu haben. Kritik an seinem Tonfall weist er zurück, etwa mit Blick auf seine Äußerung zum Krankenstand.
4: Ich habe nie jemandem persönliche Faulheit unterstellt. Ich habe nur gesagt, dass die Zahl der geleisteten Arbeitsstunden in Deutschland im Augenblick zu niedrig ist. Die Schweizer arbeiten 200 Stunden mehr als die Deutschen. Das ist doch nicht Faulheit, die ich jemandem persönlich unterstelle, sondern ich sage, unsere Produktivität ist zu gering, unsere wirtschaftliche Leistung ist zu gering und da müssen wir was dran tun.
2: Was nicht verkauft wird oder zurückkommt, kommt in den Schredder. Ab sofort nicht mehr. Die großen Modeketten dürfen in der EU unverkaufte Kleidung und Schuhe nicht mehr einfach vernichten, sondern müssen sie zum Beispiel spenden, um Müll zu vermeiden und die Umwelt zu schonen.
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2: Ich bin Finn Riebesel, Freund lieb. Guten Morgen. Ja, so klang das in der Nacht bei den spanischen Kollegen. Spanien ist Fußball-Weltmeister. Völlig verdient haben sich die Spanier im WM-Finale gegen Argentinien mit 1:0 durchgesetzt. Die Entscheidung fiel erst in der Verlängerung. Nach dem Abpfiff kannte der Jubel in Spanien natürlich keine Grenzen mehr. Bei Argentiniens Superstar Lionel Messi flossen nach der Finalniederlage Tränen. Für ihn war es wohl der letzte WM-Auftritt. Für Aufsehen sorgte auch die Halbzeitshow mit Madonna, Justin Bieber, Shakira und Co. Über 27 Minuten dauerte das Ganze. Jürgen Klopp wird neuer Bundestrainer. Das ist so gut wie ausgemacht. Knackpunkt war ja bisher sein laufender Vertrag bis 2029 bei Red Bull. Klopp sagte nun bei Magenta TV:
3: Ich habe eine Einigung und eine Regelung mit Red Bull gefunden. Eine sehr, sehr großzügige Regel, wenn man so will. Da ist der Sache praktisch nichts mehr im Wege steht, außer... Es müssen noch viele Gespräche geführt werden, weil wir ja mit einem Verband sprechen auch. Und da werden viele Leute müssen da informiert werden. Aber es geht alles in die richtige Richtung.
2: Klopp selbst rechnet mit einer offiziellen Bekanntgabe in wenigen Tagen. Kritik an seinem eigenen Tonfall weist Kanzler Merz zurück, aber die Debattenkultur der Opposition kritisierte er wiederum heftig. Merz wirft der Linken und auch den Grünen vor, im Bundestag die gleiche Tonlage wie die AfD anzuschlagen. Merz sagte im Zweiten:
4: Wir haben es mit einer Vertrauenskrise der Demokratie insgesamt zu tun. Und daran arbeiten wir in der Koalition. Das ist nicht nur die Aufgabe einer Regierung, ist auch die Aufgabe aller demokratischen Parteien.
2: Die großen Modeketten dürfen ab sofort in der EU ihre unverkaufte Kleidung oder Schuhe nicht mehr einfach vernichten. Sie sollen sie stattdessen zum Beispiel spenden. Das soll Müll vermeiden und die Produktion von Massen an Billigklamotten unattraktiv machen.
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1: Ich bin Finn Riebesel, Freundlieb. Guten Morgen. Spanien ist Fußball-Weltmeister. Die Spanier haben das WM-Finale gegen Argentinien mit 1:0 nach Verlängerung gewonnen. Matchwinner ist Ferran Torres. Der Joker erzielte den entscheidenden Treffer. Nach dem Abpfiff kannte der Jubel in Spanien keine Grenzen mehr. Ja, so klang das nach dem Abpfiff um kurz nach 0 Uhr in Palma de Mallorca. Das Finale war lange umkämpft und chancenarm, mit einer Halbzeitshow mit Starauflauf und Überlänge. Argentinien musste die Verlängerung nach einer gelb-roten Karte in Unterzahl spielen. Für Spanien ist es der zweite Weltmeistertitel nach 2010. Red Bull hat offenbar den Weg für Jürgen Klopp zum Bundestrainer freigemacht. Wie der 59-Jährige am Abend bei Magenta TV bestätigt hat, gibt es eine Einigung mit seinem Arbeitgeber. Philipp Nützig berichtet.
2: Klopp hat eigentlich noch einen Vertrag bis 2029. Red Bull soll Klopp da aber sehr großzügig entgegengekommen sein. Nun müssen noch ein paar letzte Details mit dem DFB geklärt werden. Das soll aber alles eine Sache von wenigen Tagen sein, sagte Klopp. Die Zeit drängt, denn in gut 2 Monaten steht bereits die nächste Länderspielpause an und die hat es in sich. Innerhalb von 2 Wochen spielt die DFB 11 gleich 4 Nations-League-Partien, unter anderem gegen die Niederlande.
1: Kanzler Merz sieht eine Vertrauenskrise der Demokratie. Da sieht er nicht nur die Regierung gefordert, sondern alle demokratischen Parteien. Aber während er Kritik an seinem Tonfall zurückweist, stellt er im ZDF in Sachen Debattenkultur die gesamte Opposition in eine Ecke.
3: Von der AfD sind wir es gewöhnt, von den Linken mittlerweile auch, aber auch von den Grünen mittlerweile. Das war alles derselbe Sound. In einer Art und Weise der Auseinandersetzung, das war keine Werbung für die Demokratie. Man kann in der Sache unterschiedlicher Meinung sein. Aber diese persönliche Herabsetzung, auch nur noch die persönliche Auseinandersetzung, die schadet unserer Demokratie. Da können wir als Regierung einiges zu tun, um es besser zu machen, aber allein nicht.
1: Wer übernimmt bei der Union den Fraktionsvorsitz? Nach Jens Spahns Rücktritt sind mehrere Kandidaten im Gespräch. Von Kanzleramtschef Frei über Generalsekretär Linnemann und Günther Krings aus NRW bis zu Bundesinnenminister Dobrindt.
4: Es ist 5:15. Schönen guten Morgen. Ich bin Max Kachur. Wir gucken auf die Straßen und auf dem Stadtring 100 gibt es weiterhin Probleme. Bis April 2027 wird hier die Fahrbahn instand gesetzt. Im Bauabschnitt jetzt ist zwischen Innsbrucker Platz und Albuinstraße jeweils die linke Spur gesperrt. Da kann es sich immer wieder stauen. In Oberschöneweide wird heute früh eine neue Baustelle eingerichtet auf der Edisonstraße. In Richtung Treskoallee ist zwischen Griechischer Allee und an der Wohlheide dann kein Durchkommen mehr. Bis Mitte September laufen hier Straßenarbeiten. Eine Umleitung ist ausgeschildert. Die neuesten Blitzer stehen in Marzahn auf dem Blumenberger Damm, in Reinickendorf auf der Lindauer Allee und in Bad Belzig auf der Freibadstraße. Danke für Ihre Staus und Blitzer unter Berlin 201 91 390. Kommen Sie gut an. Ziemlich unbeständig geht es in den Tag. Heute früh sind immer wieder Regenschauer dabei, aber auch trockene Phasen. Bei aktuell 12 bis 14 Grad. Maximal bekommen wir kühle 18 Grad heute. Morgen am Dienstag sonniger und trockener bei bis zu 23 Grad. Mittwoch ist das aber schon wieder vorbei. Dann bekommen wir wieder kühles und wechselhaftes Wetter bei Höchstwerten um die 20 Grad.
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5: Lisa Wennemer hier, guten Morgen. Wir hoffen, Sie starten ganz entspannt in die neue Woche, die etwas frischer wird als die vergangene. Und trotzdem wollen einige Wasserratten heute wieder in der Spree baden gehen. Diese Schwimmdemos, die finden ja regelmäßig statt. Und Baden in der Spree war früher ganz normal. Wo es noch Flussbadestellen in Berlin gab, früher, hören Sie gleich von unserem Stadtführer Klaas. Jetzt erstmal Musik zum entspannten Wachwerden von den Prinzen und Cyndi Lauper.
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1: Alles nur geklaut von den Prinzen. Und hier gibt's jetzt erstmal wieder etwas Berlin-Wissen für Berliner.
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3: Wenn man in den 1930er Jahren im Treptower Park in der Gaststätte Zenner gesessen hat und auf die andere Seite der Spree schaute, hätte man viele Menschen baden gesehen. Dort gab es nämlich das städtische Flussbad Lichtenberg, das in der Regel einfach nur Freibad Klingenberg genannt wurde. Dieses Schwimmbad entstand in den 20er Jahren direkt neben dem Kraftwerk Klingenberg. So konnte man zum Beispiel bei kaltem Wetter die Abwärme des Kraftwerks benutzen, um die Schwimmbecken zu heizen. Es gab insgesamt 3 Schwimmbecken und dieses Schwimmbad war so beliebt, dass an warmen Tagen teilweise 10.000 Besucher gezählt wurden. In der Nachkriegszeit wurde allerdings das Schwimmbad eingestellt, da die Spree nicht mehr sauber genug war. Und bis heute findet man kleine Reste in der Gegend. Zum einen gibt es die wahrscheinlich kürzeste Straße Lichtenbergs, die heißt Zur alten Flussbadeanstalt. Und auf dem Gelände gibt es noch Reste von dem alten Sprungturm, von den alten Becken und von alten Handläufen.
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1: Ich bin Finn Riebesel, Freundlieb. Guten Morgen. Spanien ist Fußball-Weltmeister. Die Spanier haben das WM-Finale gegen Argentinien mit 1:0 nach Verlängerung gewonnen. Matchwinner ist Ferran Torres. Der Joker erzielte den entscheidenden Treffer. Nach dem Abpfiff kannte der Jubel in Spanien keine Grenzen mehr. Ja, so klang das nach dem Abpfiff um kurz nach 0 Uhr in Palma de Mallorca. Das Finale war lange umkämpft und chancenarm, mit einer Halbzeitshow mit Starauflauf und Überlänge. Argentinien musste die Verlängerung nach einer gelb-roten Karte in Unterzahl spielen. Für Spanien ist es der zweite Weltmeistertitel nach 2010. Red Bull hat offenbar den Weg für Jürgen Klopp zum Bundestrainer freigemacht. Wie der 59-Jährige am Abend bei Magenta TV bestätigt hat, gibt es eine Einigung mit seinem Arbeitgeber. Philipp Nützig berichtet.
2: Klopp hat eigentlich noch einen Vertrag bis 2029. Red Bull soll Klopp da aber sehr großzügig entgegengekommen sein. Nun müssen noch ein paar letzte

0: War keine Werbung für die Demokratie. Man kann in der Sache unterschiedlicher Meinung sein. Aber diese persönliche Herabsetzung, auch nur noch die persönliche Auseinandersetzung, die schadet unserer Demokratie. Da können wir als Regierung einiges zu tun, um es besser zu machen, aber allein nicht.
1: Wer übernimmt bei der Union den Fraktionsvorsitz? Nach Jens Spahns Rücktritt sind mehrere Kandidaten im Gespräch. Von Kanzleramtschef Frei über Generalsekretär Linnemann und Günther Krings aus NRW bis zu Bundesinnenminister Dobrindt.
2: 5.32 Uhr, einen schönen guten Morgen auf die Straßen und da gibt's gute Nachrichten, noch nichts los an diesem frühen Morgen. Aber es wird schon geblitzt in Prenzlauer Berg auf der Grellstraße, in Charlottenburg auf der Joachimsthaler Straße und in Reddern auf der Hauptstraße. Dankeschön für Ihre Staus und Blitzer unter Berlin 201 91 390. Gute Fahrt. Wir starten wechselhaft in den Tag, im Norden Brandenburgs gerade mit Regen, sonst auch trockene Phasen und auch etwas Sonne ist schon dabei. Und so bleibt es auch den ganzen Tag über, von allem was dabei. Die Temperaturen auch eher kühl, von jetzt 12 bis 14 Grad geht es nur rauf auf maximal 19 Grad. Morgen schon wieder freundlicher und trockener bei bis zu 23 Grad, Mittwoch wieder kühler und wechselhafter bei Höchstwerten um die 20 Grad.
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4: Lisa Wennemer hier, guten Morgen. Na, wer jetzt schon wach ist, hat wahrscheinlich das Finale gestern nicht gesehen. War ja ganz schön spät. Und sowohl die spanischen als auch die argentinischen Fans werden heute sicher eine besonders lange Siesta machen. Woher das Wort kommt? Na klar, aus dem Spanischen. Aber woher genau und was es bedeutet? Das hören Sie gleich in Ihrer täglichen Portion Alltagswissen. Warum darum um 5.40 Uhr. Wir machen jetzt aber keine Siesta, sondern Musik von Foreigner und Michael Jackson. Guten Morgen.
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0: Sie brauchen jetzt hoffentlich noch keine Siesta, geht ja gerade erst los der Tag. Aber falls Sie später noch eine machen, dann wissen Sie gleich wenigstens, was Sie da tun.
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3: Warum wird eine Mittagspause auch Siesta genannt? Woher das Wort kommt, wissen Sie wahrscheinlich, die Spanier nennen so ihren traditionellen Mittagsschlaf. Der Begriff stammt ursprünglich aus dem Lateinischen. Sexta hora bezeichnete die sechste Stunde nach dem Sonnenaufgang. In dieser Zeit ist es gerade im Süden Europas im Sommer besonders heiß, sodass man das Arbeiten auf die frühen Morgenstunden und den späten Abend verlegte, um sich nicht zu überanstrengen. Der fehlende Nachtschlaf wurde bzw. wird auch vielerorts heute noch mittags nachgeholt.
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3: Guten Morgen um kurz vor sechs. Jetzt alles, was wichtig ist aus Berlin, Brandenburg, Deutschland und der Welt.
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5: Ich bin Alexandra Eckel. Guten Morgen. Spanien ist Fußball-Weltmeister. Das Team gewann das Finale gegen Argentinien mit 1:0 nach Verlängerung. Torschütze war Ferran Torres, der beim FC Barcelona spielt, in der 106. Minute. Spanien hat zum zweiten Mal seit 2010 eine WM gewonnen und auch einen neuen Weltrekord aufgestellt. Das Team hat gestern sein 38. Spiel in Folge gewonnen. Jürgen Klopp kann jetzt deutscher Fußballnationaltrainer werden. Er sagte gestern Abend bei Magenta TV, dass er sich mit seinem bisherigen Arbeitgeber geeinigt hat. Damit kann er jetzt mit dem DFB verhandeln. Vorher müssten aber noch Details geklärt werden, sagt Klopp. Er soll Nachfolger von Julian Nagelsmann werden. CDU und CSU beraten heute Vormittag darüber, wer nach dem Rücktritt von Jens Spahn Unionsfraktionschef werden soll. Spahn war am Samstag zurückgetreten. Er war auch innerhalb der Union dafür kritisiert worden, dass er und sein Partner mithilfe einer Leihmutter ein Kind bekommen haben. Immer mehr Kriegsdienstverweigerer machen ihre Entscheidung anscheinend rückgängig. Das Redaktionsnetzwerk Deutschland berichtet, im ersten Halbjahr dieses Jahres seien gut 400 Verzichtserklärungen beim Bundesamt für Familie und zivilgesellschaftliche Aufgaben eingegangen. Das sei ein neuer Rekord. Für ein Zurückziehen der Kriegsdienstverweigerung reicht eine formlose Erklärung mit Unterschrift. Danach gilt die Person nicht mehr als Verweigerer und unterliegt im Verteidigungsfall wieder der Wehrpflicht. Zuletzt war vor dem Hintergrund einer möglichen Wiedereinsetzung der Wehrpflicht die Zahl der Verweigerer stark gestiegen. In Südfrankreich sind mehrere Waldbrände ausgebrochen. Das größte Feuer brennt bei Taradeau. Dort sind mehr als 600 Feuerwehrleute im Einsatz. Angefacht durch den Wind breiteten sich die Flammen in Richtung der Kleinstadt Les Arcs-sur-Argent aus. 300 Menschen wurden in Sicherheit gebracht. Mehrere Häuser wurden zerstört. In Frankreich herrscht die dritte Hitzewelle in diesem Jahr.
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6: Mit Sebastian Pasotti. In vielen Parkanlagen in Berlin und Brandenburg leiden Bäume weiter unter der Trockenheit. Das kann für Besucher riskant werden. Die Stiftung Preußische Schlösser und Gärten warnt vor dem Risiko von herunterfallenden Ästen. In allen Parkanlagen der Stiftung sei derzeit mit gefährlichen Astabbrüchen zu rechnen.
3: Kurz nach sechs ist es. Wunderschönen guten Morgen, der Berliner Rundfunk 91.4. Schmitti hat sich in den wohlverdienten Sommerurlaub verabschiedet. Jetzt lotst sie Max Kachur im Verkehrsstudio sicher durch den Berufsverkehr.
7: Und noch ist da nicht so viel los. Erfreulicherweise sind ja auch Ferien. Aber bitte Vorsicht auf der A13 Richtung Dresden. Da hat es einen Unfall gegeben zwischen Schönefelder Kreuz und Rago. Die neuesten Blitzer stehen heute früh in Charlottenburg auf der Joachimsthaler Straße, in Prenzlauer Berg auf der Grellstraße und auf der A10, dem südlichen Berliner Ring, direkt im Dreieck Nudetal. Danke für Ihre Stausenblitzer unter Berlin 201-91-390. Gute Fahrt.
3: Dieser Sommer macht es allen Daheimgebliebenen leicht, arbeiten zu gehen. Draußen verpassen wir eh nichts. Auch heute gibt es zwar Auflockerungen, es dominieren aber tagsüber ganz klar dichte Wolken und die haben einmal mehr Schauer und Gewitter im Gepäck. Es weht ein zeitweise stark böiger Wind und die Temperaturen steigen von jetzt 13-14 Grad auf maximal 19 Grad an. Morgen am Dienstag freundlicher, dann wechseln sich Sonne und Wolken ab. Es soll nur selten mal eine Husche runterkommen bei Höchstwerten um 23-24 Grad.
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3: Auf geht's in Ferienwoche Nummer 2. Dankeschön, dass Sie hier mit uns zusammen die Stellung halten und ganz liebe Grüße natürlich an alle, die uns auch im Urlaub hören mit unserer kostenlosen Berliner Rundfunk-App. An diesem Montag nimmt sie unser Berlin-Reporter Christian Fuchs wieder mit zu einem fragwürdigen Kunstwerk hier bei uns in der Stadt und findet zusammen mit Ihnen heraus, was uns der Künstler, die Künstlerin damit sagen will. Gleich geht's nach Neukölln zum Estrell Tower, wo eine sehr bunte, sehr große und sehr merkwürdige Skulptur die Menschen, die da vorbeikommen, ratlos zurücklässt. Ist das Kunst oder kann das weg? Sie hören es um 6:10 Uhr.

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0: So, wir können wieder zur Tagesordnung übergehen. Die Fußball-WM 2026 ist Geschichte. Der neue amtierende Weltmeister heißt Spanien. Herzlichen Glückwunsch. Jetzt soll es bei uns nicht um Sport gehen, sondern einmal mehr um Kunst bei uns in der Stadt.
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0: Immer Montag schaut sich unser Berlin-Reporter Christian Fuchs öffentliche Wandbilder, Installationen und Skulpturen an, bei denen nicht klar ist, was hat sich der Künstler, die Künstlerin dabei gedacht. Und natürlich bringt er Licht ins Dunkel. Jetzt in Neukölln am Estrell Tower.
2: Erste Erkenntnis zu diesem Kunstwerk, es ist sehr bunt. Die zweite Erkenntnis ist schon ziemlich merkwürdig. Auf einer Grundfläche von ungefähr 20 mal 25 Metern sind diese Diabolo-Spiele. Kennen Sie die noch aus den 80ern, wo man mit zwei Stöckern und einer Schnur dazwischen so ein Plasteteil dann balanciert hat. So eine Dinger sind hier auf 118 überlebensgroße Mikado-Stäbe gesteckt. Das Ganze in grün, orange, gelb, lila, rosa und rot. Ist schon ziemlich krass. Man kann da unten drunter durchgehen. Die sind auf den oberen Bereich gesteckt, dass das wie so ein Dach ist aus buntem Plastik. Schon ziemlich abgefahren. Was soll das bitte bedeuten? Das habe ich auch gerade Allgühe gefragt.
3: Ja, ein Kunstwerk, aber...
2: Ja, da sind wir uns einig. Und?
3: Genau. Aber ich weiß nicht von wem, obwohl ich so lange hier gelebt habe, kann ich Ihnen nicht sagen.
2: Ja. Da könnte ich ja ein bisschen Fakten reinbringen. Und zwar ist das von einem britisch-nigerianischen Künstler, der heißt Yinka Ilori, hat 2022 dieses Kunstwerk hier aufgestellt. Und das trägt den Namen Filtered Rays, also gefilterte Strahlen. Was würden Sie sagen?
3: Deko halt, gell?
2: Ja, es ist schon sehr viel Deko dabei, weil es soll natürlich hier direkt neben dem Biergarten und dem Estrell auch so ein bisschen Farbe hier an den Neuköllner Schifffahrtskanal bringen. Aber im Grunde spiegelt das ja auch ein bisschen quasi die Kultur von Neukölln wieder als bunter Multikulti-Bezirk. Wenn Sie das jetzt sehen, die Frage ist immer am Ende, ist das Kunst oder kann das weg? Was würden Sie jetzt denken?
3: Ich würde sagen, es ist Kunst, weil es fehlt schon hier ein bisschen in den Ecken in Neukölln. Ja. Wenn man auch den Schrottplatz gegenüber sieht, ist es schon eigentlich nicht schlecht.
2: Ja. So ein bisschen Gegensatz zu dem eigentlich trostlosen Stück Fleckchen Erde hier.
3: Genau, finde ich auch.
2: Ja, na sehen Sie. Und wenn man dann hier im Biergarten sitzt und das internationale Kunstwerk neben sich hat, da kann man sich doch gleich super urban fühlen.
0: Und wie schaut's mit Ihnen aus? Gibt's auch so ein Kunstwerk bei Ihnen im Kiez oder auf dem Weg zur Arbeit, an dem Sie regelmäßig vorbeikommen, aber keinen Schimmer haben, was das da soll? Schreiben Sie uns über berlinerrundfunk.de. Wir schicken Christian sehr gerne vorbei. Und auf unserer Homepage gibt's übrigens auch alle bisherigen Folgen von Ist das Kunst oder kann das weg nochmal zum Nachhören, inklusive der dazugehörigen Fotos.

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3: Ich bin Alexandra Eckel. Guten Morgen. Spanien hat die Fußball-WM gewonnen. Das Team gewann das Finale gegen Argentinien mit 1:0 nach Verlängerung. Jürgen Klopp kann deutscher Fußballnationaltrainer werden. Er sagte bei Magenta TV, er habe sich mit seinem bisherigen Arbeitgeber geeinigt. Mit dem DFB müssten aber noch Details geklärt werden. Bundeskanzler Merz kann sich einen Umbau der Regierung vorstellen. Merz sagte im ZDF, der Rücktritt von Unionsfraktionschef Spahn könnte eine Gelegenheit sein, noch einmal über die Aufstellung der Bundesregierung nachzudenken. Über eine Nachfolge Spahns will Merz mit CSU-Chef Söder beraten. Heute kommen die Spitzen von CDU und CSU zusammen. In Großbritannien wird Andy Burnham zum neuen Regierungschef ernannt. König Charles will den neuen Chef der Regierungspartei Labour heute Vormittag zum nächsten Premierminister ernennen. Burnham ist dann der 7. Premier innerhalb von 10 Jahren.
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4: Mit Sebastian Prasutti. Die Schlossstraße in Charlottenburg verbindet den Kaiserdamm mit dem Spandauer Damm und führt hoch zum Schloss. Hier starten heute größere Arbeiten am Asphalt und den Fahrbahnmarkierungen. Bis Ende des Monats müssen Autofahrer mit Sperrungen rechnen. Für Fußgänger und Radfahrer gibt es dagegen keine Einschränkungen.
1: Es ist kurz nach 6:30. Schönen guten Morgen, der Berliner Rundfunk 91.4. Die erste Ferienwoche lief ja weitgehend entspannt ab auf den Straßen. Wir schauen mal, wie es heute früh aussieht. Rüber geht's zu Max Kachur ins Verkehrsstudio.
5: Guten Morgen. Gibt jetzt auch noch keine nennenswerten Staus, aber ein paar Meldungen haben wir aus Brandenburg. Auf der A2 Richtung Magdeburg hat es zum Beispiel einen Unfall gegeben zwischen Cäsar und Rastplatz Wüstenforst Nord. Auf der A10 im westlichen Berlin

0: und Gewitter im Gepäck, die im Lauf des Tages von Nord nach Süd über uns hinwegziehen. Es wird dabei in Böen sehr windig sein und vergleichsweise kühl. Von jetzt 13, 14 Grad steigen die Temperaturen nur auf maximal 19 Grad an. Morgen am Dienstag nur noch selten Schauer und deutlich mehr Sonnenanteile bei 24 Grad.
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0: Wir wünschen einen wundervollen Montagmorgen. Wenn Menschen, die jeder kennt, schwer krank werden, dann nehmen viele daran Anteil. Und natürlich möchte man dann gerne auch wissen, wie es weitergeht, ob es dieser prominenten Person hoffentlich wieder besser geht. Entertainer Thomas Gottschalk hat vor 8 Monaten seine Krebserkrankung publik gemacht und sich jetzt mit einem Update zurückgemeldet. Wie es ihm geht und was er seit November letzten Jahres alles gemacht hat, das hören Sie um 6.40 Uhr nach Amy McDonald und nach Real Life.
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0: Montagmorgen. Sie hören den Berliner Rundfunk 91.4 und zugegeben, wir machen wenig Gossip-Themen hier bei Simone Panteleit und Team. Aber wenn Deutschlands bekanntester Showmaster Thomas Gottschalk 8 Monate nach dem Bekanntwerden seiner schweren Erkrankung mal wieder ein Interview gibt und bei Social Media postet, wie es ihm geht, dann ist das schon einen Beitrag wert, finden wir. Kurzer Recap, im November letzten Jahres hatte Thomas Gottschalk bei der Bambi-Verleihung für einen Eklat gesorgt, weil er wirre Sachen gesagt und desorientiert gewirkt hat. Kurze Zeit später dann die Bekanntgabe, dass er an einem sehr seltenen und aggressiven, bösartigen Tumor der Blutgefäße erkrankt ist. Und die starken Medikamente dagegen hatten wohl massive Nebenwirkungen. Er fühlte sich zeitweise, als würde sein Kopf in einer Waschmaschine stecken, hat Thomas Gottschalk gesagt. Er hat sich dann monatelang zurückgezogen und jetzt ein Update gepostet, wie es ihm geht.
1: Ich bin nach den beiden OPs im Moment und natürlich auch durch diese 33 Bestrahlungen, die daran angeschlossen haben, absolut krebsfrei. Das kann sich natürlich jederzeit ändern, deswegen nehme ich voll Hoffnung an einer Versuchsreihe der Universität Greifswald teil, wo man gegen dieses scheiß Sarkom, das ich ja hatte, geimpft wird in regelmäßigen Abständen. 8 habe ich inzwischen, 12 werden es insgesamt sein, 12 Impfungen.
0: Thomas Gottschalk erzählt in diesem Video auch, was er in den vergangenen 8 Monaten außerdem gemacht hat. Gegärtnert hat er, er war ein Wochenende in Paris, hat seinen Geburtstag mit der Familie verbracht und...
1: Danach habe ich mir endlich geleistet, was schon lange fällig gewesen wäre, nämlich eine Reha. Ich war exakt 3 Wochen da und habe mich an dieser Stelle bei Professor Sibling zu bedanken. Etwas, was ich in der Vergangenheit selten getan habe, nämlich Danke zu sagen. Er hat mich mit seinen Therapeuten innerhalb dieser Zeit wieder auf die Beine gebracht. Ich kam als kaputter Mensch und bin als gesunder Mensch wieder gegangen.
0: Das ist sehr sympathisch, finde ich, dass er ganz selbstkritisch sagt, dass er in der Vergangenheit zu selten Danke gesagt hat. Einsicht ist der erste Schritt zur Besserung, nicht wahr? Und dann schließt er auch direkt noch einen weiteren Dank an.
1: Ohne meine Frau Carina hätte ich das alles nicht gepackt. Ich frage mich heute noch, woher sie die ganze Energie nimmt und mich dazu noch bei Laune hält. Was ja auch nicht so einfach ist. Ich bin nicht immer der guten Laune, in der ihr mich kennt.
0: Was verständlich ist. Wer hat schon immer gute Laune, vor allem wenn man krank ist? Deutschlands bekanntester Showmaster Thomas Gottschalk hat ein Gesundheitsupdate gegeben. Es geht ihm aktuell wieder deutlich besser. Das freut uns und das wünschen wir natürlich genauso auch allen anderen Menschen, die gerade gesundheitliche Themen haben. Der Berliner Rundfunk 91.4. Kommen Sie gut in die neue Woche.

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6: Ich bin Alexandra Eckel. Guten Morgen. Spanien hat die Fußball-WM gewonnen. Das Team gewann das Endspiel gegen Argentinien mit 1:0 nach Verlängerung. Torschütze war Ferran Torres vom FC Barcelona. Bei der Siegerehrung des Weltmeisters wurden US-Präsident Trump und FIFA-Präsident Infantino ausgepfiffen. Die Halbzeitpause beim Finale war deutlich länger als sonst. Wegen der Musikshow mit vielen Superstars im Stadion traten nach der ersten Halbzeit unter anderem Madonna, Shakira, Justin Bieber und die K-Pop-Band BTS auf. Jürgen Klopp kann Fußball-Bundestrainer werden. Er sagte gestern Abend bei Magenta TV, er habe sich mit seinem bisherigen Arbeitgeber geeinigt. Mit dem DFB müssten aber noch Details geklärt werden.
7: Aber das wird fallen. Da steht eigentlich wirklich tatsächlich nicht mehr viel im Wege. Nur es ist noch nicht passiert. Und in der heutigen Zeit sollten ja Verträge schon auch nicht nur darüber gesprochen werden, sondern am Ende auch irgendwann unterschrieben. Und so weit sind wir nicht.
6: Klopp soll Nachfolger von Julian Nagelsmann werden. Er war nach dem WM aus der deutschen Mannschaft im 16. Finale zurückgetreten. Nach dem Rücktritt von Unionsfraktionschef Spahn kann sich Bundeskanzler Merz anscheinend auch einen Regierungsumbau vorstellen. Er sagte im ZDF, er und CSU-Chef Söder wollten relativ bald einen Vorschlag für Spahns Nachfolge machen. Das könnte eine Gelegenheit sein, über die Aufstellung der Bundesregierung nachzudenken. Spahn war am Samstag nach vehementer Kritik wegen einer Leihmutterschaft zurückgetreten. Er und sein Mann hatten kurz davor bekannt gegeben, dass sie Eltern geworden sind. Das Kind wurde in den USA von einer Leihmutter zur Welt gebracht. Die Leistungen aus dem Bildungs- und Teilhabepaket kommen bei vielen Kindern und Jugendlichen nicht an. Mehr als 8 von 10 berechtigten Kindern erhalten den monatlichen Teilhabebetrag von 15 Euro nicht, sagt die Bertelsmann Stiftung. Die Stiftung fordert, den Zugang zu den Leistungen zu vereinfachen. Seit 15 Jahren unterstützt der Staat Familien mit wenig Geld, damit die Kinder etwa im Sportverein oder in einer Musikschule angemeldet werden können. Berechtigt sind Familien, die Grundsicherung, Wohngeld oder Kinderzuschlag bekommen.
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8: Mit Sebastian Pasotti. In vielen Parkanlagen in Berlin und Brandenburg leiden Bäume weiter unter der Trockenheit. Das kann für Besucher riskant werden. Die Stiftung Preußische Schlösser und Gärten warnt vor dem Risiko von herunterfallenden Ästen. In allen Parkanlagen der Stiftung sei derzeit mit gefährlichen Astabbrüchen zu rechnen.
9: Kurz nach 7, schönen Montagmorgen, der Berliner Rundfunk 91.4. Sie dürften zügig zur Arbeit kommen, es ist bislang wenig los auf den Straßen. Rüber geht's zu Max Kachur ins Verkehrsstudio.
10: Ja, das Einzige, was in Berlin Probleme macht, ist die Baustelle auf dem Stadtring 100. Da ist ja in beiden Richtungen die linke Spur gesperrt, zwischen Innsbrucker Platz und Albuinstraße. Und es dauert hier schon 10 Minuten länger in beiden Richtungen. Ansonsten Vorsicht auf der A9 Richtung Berlin. Zwischen Kleinmarzehns und Niemeck ist ein Gegenstand auf der Fahrbahn. Auf der A10, dem westlichen Berliner Ring Richtung Dreieck Havelland, sind Gegenstände auf der Fahrbahn zwischen Potsdam Potsdam-Nord und Berlin-Spandau. Und es hat einen Unfall gegeben auf der A13 Richtung Dresden zwischen Schönefelder Kreuz und Ragow. Die neuesten Blitzer stehen in Prenzlauer Berg auf der Grellstraße und auf der A13 zwischen Teupitz und Baruth. Danke für Ihre Staus und Blitzer unter Berlin 201 91 390. Gute Fahrt.
9: Nichts mit hochsommerlichen Temperaturen in Berlin und Brandenburg. Ein Tief über Skandinavien schaufelt kühle Luft von Nordwesten heran. In Zahlen heißt das 13, 14 Grad haben wir aktuell, 19 Grad erwarten wir maximal. Dazu gibt's nach einem recht freundlichen Start im Süden und bereits vielen Wolken im Norden tagsüber dann eine wechselnde bis starke Bewölkung. Es können immer wieder Schauer und Gewitter runterkommen und es wird in Böen recht windig sein. Morgen am Dienstag gibt's wieder mehr Sonnenanteile und weniger Regen bei 23 Grad.
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9: Und wir drehen die Zeit gleich um gut 100 Jahre zurück. Damals durfte in der Spree noch gebadet werden. Wo das passiert ist, warum es dann verboten wurde und wie gut die Chancen sind, dass dieses Flussbadeverbot zeitnah aufgehoben wird, das besprechen wir gleich um 7.10 Uhr nach Lieblingsmucke von Sarah Connor und von Crystal Berg hier bei Ihrem Berliner Rundfunk 91.4. 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

0: Zugegeben, es ist kein wirkliches Badewetter heute in Berlin und Brandenburg. Es hat sich deutlich abgekühlt und es ist wechselhaft. Trotzdem wird an diesem Montag geschwommen. Das ist eine Demo, mal wieder muss man sagen, gegen das Badeverbot in der Spree. Sprechen wir darüber hier bei Ihrem Berliner Rundfunk 91.4. Die Initiative Flussbad Berlin setzt sich schon länger dafür ein, dass man in der Spree wieder baden darf. Unterstützt wird der Antrag unter anderem von Linken und Grünen hier bei uns in der Stadt. Wir haben uns gefragt, wie war das früher in Berlin? Wo durfte in der Spree gebadet werden und wann war Schluss damit? Sebastian Pasutti aus unserer Nachrichtenredaktion.
1: Ja, bis ins frühe 20. Jahrhundert hinein war es eigentlich ganz normal, in der Spree zu baden. Das lag auch daran, dass viele Wohnungen damals keine Badezimmer hatten und irgendwo muss man sich ja waschen und dann ging man an bzw. in den Fluss. Im Sommer war die Spree damals ein beliebter Abkühlungsort. Entlang der Spree gab es bis zu 30 Flussbäder, die extrem gut besucht waren. Können wir auf alten Fotos auch sehen. Es gab zum Beispiel das Kuveri-Straßenbad in Kreuzberg. Am Rummelsburger See in Lichtenberg war auch ein Bad. Und in Köpenick gab es gleich mehrere, auch weil die Wasserqualität da besonders gut war.
0: So, und dann kam der 20. Mai 1925.
1: Ja, an dem Tag hat der Berliner Magistrat für die innerstädtische Spree ein Badeverbot eingeführt. Hauptgrund war damals die starke Verschmutzung des Flusses durch ungeklärte Abwässer und Industrieeinleitungen. Man hat das als Gesundheitsrisiko angesehen, was es wohl auch war. Ja, und dieses Verbot gilt im Kern bis heute. In der innerstädtischen Spree und im Spreekanal ist Baden nach der Berliner Badegewässerverordnung grundsätzlich verboten. Gründe sind neben der Wasserqualität vor allem inzwischen die Schifffahrt und Sicherheitsvorschriften.
0: Das Ganze könnte aber gekippt werden, vor allem wenn die Olympischen Spiele nach Berlin kommen.
1: Ja, im Berliner Olympiakonzept steht schwarz auf weiß, einige Schwimmwettbewerbe sollen in der Spree stattfinden. Und das Vorbild haben wir alle miterlebt, vor 2 Jahren Paris, wo bei den Olympischen Spielen da in der Seine geschwommen wurde. Aber selbst wenn man das für den Zeitraum der Spiele erlauben sollte, soll die Spree danach dann nicht wieder dauerhaft schwimmtauglich erklärt werden, heißt es. Das Problem ist heute in erster Linie die Sicherheit. Die Spree ist eine Bundeswasserstraße, also da herrscht ordentlich Schiffsverkehr. Denkbar wäre aber eine oder vielleicht auch mehrere überwachte Badestellen mit Zugangskontrolle und Überwachung der Wasserqualität.
0: Also, bis da was passiert, fließt noch viel Wasser die Spree runter. Okay, sorry. Sorry für den schlechten Witz. Und zum Glück haben wir ja viele andere Frei- und Sommerbäder sowie Seen bei uns in der Stadt, wo wir jederzeit baden können. Muss nur noch das Wetter mitspielen. 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
9: Ich bin Alexandra Eckel. Guten Morgen. Spanien ist Fußball-Weltmeister. Das Team gewann das Finale gegen Argentinien mit 1:0 nach Verlängerung. Torschütze war Ferran Torres, der beim FC Barcelona spielt, in der 106. Minute. Jürgen Klopp kann Fußball-Bundestrainer werden. Er sagte gestern Abend bei Magenta TV, er habe sich mit seinem bisherigen Arbeitgeber geeinigt. Mit dem DFB müssten aber noch Details geklärt werden. Klopp soll Nachfolger von Julian Nagelsmann werden. Die Leistungen aus dem Bildungs- und Teilhabepaket kommen bei vielen Kindern und Jugendlichen nicht an. Mehr als 8 von 10 berechtigten Kindern erhalten den monatlichen Teilhabebetrag von 15 Euro nicht, sagt die Bertelsmann Stiftung. Berechtigt sind Familien, die Grundsicherung, Wohngeld oder Kinderzuschlag bekommen. CDU und CSU beraten heute Vormittag darüber, wer nach dem Rücktritt von Jens Spahn Unionsfraktionschef werden soll. Spahn war am Samstag zurückgetreten. Er war auch innerhalb der Union dafür kritisiert worden, dass er und sein Mann mithilfe einer Leihmutter ein Kind bekommen haben.
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10: Mit Sebastian Prasotti. Die Schlossstraße in Charlottenburg verbindet den Kaiserdamm mit dem Spandauer Damm und führt hoch zum Schloss. Hier starten heute größere Arbeiten am Asphalt und den Fahrbahnmarkierungen. Bis Ende des Monats müssen Autofahrer mit Sperrungen rechnen. Für Fußgänger und Radfahrer gibt es dagegen keine Einschränkungen.
11: Kurz nach 7:30, guten Morgen, der Berliner Rundfunk 91.4. Wir begleiten Sie sehr gerne auf dem Weg zur Arbeit und Max

0: Juli, dann werden sie auch nicht enttäuscht. So richtiges Hochsommer-Freibadwetter gibt's nicht. Dazu ist es zu wolkig, zu windig und zu nass. Aber der Reihe nach. Heute ziehen von Nord nach Süd dichte Wolken mit Schauern und Gewittern über Berlin und Brandenburg. Dabei gibt's einen starkböigen Wind und die Temperaturen steigen von jetzt 13, 14 Grad auf maximal 19 Grad an. Morgen am Dienstag freundlicher, bei einem Mix aus Sonne und Wolken gibt es nur selten mal eine Husche und wir erwarten 23, 24 Grad höchstens.
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0: Auf geht's in die erste Hälfte dieses Arbeitstages. Jetzt ein paar Stunden ranklotzen, bevor Sie dann mittags einmal ein bisschen verschnaufen können. Studien zeigen, dass die Mittagspause wirklich wichtig ist, weil sie die Konzentration steigert, das Stresslevel senkt und die Arbeitszufriedenheit erhöht. Und obwohl das erwiesenermaßen so ist, nimmt sich jeder zweite von uns nicht genug Zeit dafür. Ich bin auch so eine Kandidatin. Gegessen wird meist am Schreibtisch, weil man ja nebenbei noch was erledigen kann. Um die Mittagspause geht's gleich bei Warum darum, warum die Spanier dazu Siesta sagen. Das erzähle ich Ihnen um 7.40 Uhr.
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0: Den allerschönsten Montagmorgen wünschen wir Ihnen. Und diese Woche beginnt für die rund 160.000 Spanierinnen und Spanier, die hier bei uns in der Stadt leben, wohl besonders fröhlich. España habita la eternidad ist die Schlagzeile der größten spanischen Zeitung El País heute früh. Sinngemäß, Spanien hat sich unsterblich gemacht. Seit gestern Weltmeister, davor schon amtierender Europameister, 38 Spiele ungeschlagen, ein neuer Rekord. Die Schlagzeile ist nicht übertrieben. Glückwunsch auch von uns. So, und bei Ihrer täglichen Portion Alltagswissen, da bleiben wir jetzt noch in Spanien.
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0: Warum wird eine Mittagspause auch Siesta genannt? Woher das Wort kommt, wissen Sie wahrscheinlich, die Spanier nennen so ihren traditionellen Mittagsschlaf. Der Begriff stammt ursprünglich aus dem Lateinischen. Sexta hora bezeichnete die sechste Stunde nach dem Sonnenaufgang. In dieser Zeit ist es gerade im Süden Europas im Sommer besonders heiß, sodass man das Arbeiten auf die frühen Morgenstunden und den späten Abend verlegte, um sich nicht zu überanstrengen. Der fehlende Nachtschlaf wurde bzw. wird auch vielerorts heute noch mittags nachgeholt.
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0: Das Aus Ende. Der WM-Sommer in den USA, Kanada und Mexiko ist vorbei. Spanien ist, wir hatten es gerade schon davon, neuer Weltmeister. Simone Panteleit und Team hier für Sie beim Berliner Rundfunk 91.4. Und von Amerika geht's jetzt für uns rüber nach Charlottenburg und Köpenick. Max Kachur aus der Redaktion. Die WM ist rum. Wann geht's hier bei uns bei Hertha und Union weiter?
1: Na, allzu lange dauert's gar nicht mehr. Für Union geht's am letzten Augustwochenende zu Hause in der Alten Försterei gegen Eintracht Frankfurt. Und für die Hertha bleiben nicht mal mehr 3 Wochen. Am 7. August geht's zum Zweitliga-Auftakt nach Bochum.
0: Gut, 3 Wochen klingen aber doch nach noch viel Zeit für die Vorbereitung.
1: Ja, wenn dann die Mannschaft vollständig wäre. Bei der Hertha gab es bis jetzt aber nur Abgänge. Hertha BSC ist der einzige Verein im deutschen Profifußball, der noch keinen Neuzugang verpflichtet hat. Und das trotz vieler namhafter Abgänge. Toni Leistner, Diego Demme, Michael Cuisance, Tiag Ernst, Kenneth Eichhorn, alle weg. Besonders doll schmerzt aber der Abgang von Kapitän Fabian Rehse. Der hatte sich ja letztes Jahr noch groß zur Hertha und zur Stadt Berlin bekannt und seinen Vertrag verlängert, nur um jetzt zur direkten Konkurrenz nach Wolfsburg zu wechseln.
0: Das klingt nicht so gut. Wie sieht's denn bei Union aus? Läuft's da wenigstens besser?
1: Naja, zumindest hat Union schon ein paar Neuzugänge verpflichtet. Da war ja aber auch wirklich Bedarf, denn mit Daniel Udoki und Diogo Leite sind die 2 besten Innenverteidiger weg. Sie wurden jetzt mit Zeno van den Bosch und Marvin Friedrich ersetzt. Der spannendste Neuzugang ist aber der Trainer. Mauro Lustrinelli ist in der Schweiz mit dem FC Thun sensationell als Aufsteiger Meister geworden. Mit attraktivem Offensivfußball. Ich bin sehr gespannt, ob er den jetzt auch bei Union spielen lässt oder dann doch wieder zur alten Köpenicker Schule übergeht.
0: Für Union und Hertha wird's langsam ernst. Die letzte Vorbereitungsphase steht an. Ganz kurz noch zum Abschluss. Eine Sache, die beide Vereine unbedingt noch machen müssen, bevor es losgeht.
1: Also Union braucht noch einen Stürmer. Die Offensive war letzte Saison gerade in der Rückrunde echt harmlos. Und die Hertha braucht jetzt endlich mal Neuzugänge. Ein neuer Torwart und ein neuer Stürmer sollten da ganz oben auf der Liste stehen.
0: Wir werden es weiter verfolgen. Und sobald sich was Spannendes tut bei Union und bei Hertha, hören Sie es natürlich hier bei uns. 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
12: Ich bin Alexandra Eckel. Guten Morgen. Spanien ist Fußball-Weltmeister. Das Team gewann das Finale gegen Argentinien mit 1:0 nach Verlängerung. Torschütze war Ferran Torres, der beim FC Barcelona spielt, in der 106. Minute. Spanien hat zum zweiten Mal seit 2010 eine WM gewonnen und auch einen neuen Weltrekord aufgestellt. Das Team hat gestern sein 38. Spiel in Folge gewonnen. Jürgen Klopp kann jetzt deutscher Fußballnationaltrainer werden. Er sagte gestern Abend bei Magenta TV, dass er sich mit seinem bisherigen Arbeitgeber geeinigt hat. Damit kann er jetzt mit dem DFB verhandeln. Vorher müssten aber noch Details geklärt werden, sagt Klopp. Er soll Nachfolger von Julian Nagelsmann werden. CDU und CSU beraten heute Vormittag darüber, wer nach dem Rücktritt von Jens Spahn Unionsfraktionschef werden soll. Spahn war am Samstag zurückgetreten. Er war auch innerhalb der Union dafür kritisiert worden, dass er und sein Partner mithilfe einer Leihmutter ein Kind bekommen haben. Die US-Armee hat in der Nacht wieder den Iran angegriffen, als Reaktion auf die getöteten US-Soldaten im Irankrieg. Das US-Militär sagt, mit den Angriffen auf Militäranlagen wolle man verhindern, dass der Iran Schiffe in der Straße von Hormuz angreift. Die iranischen Revolutionsgarden hatten dort laut Staatsmedien 2 Schiffe gestoppt. Die USA und der Iran hatten sich in den vergangenen Tagen mehrmals gegenseitig angegriffen. In Berlins Bussen und Bahnen sind im vergangenen Jahr weniger Straftaten passiert. Der Tagesspiegel schreibt, im vergangenen Jahr seien gut 11.300 Straftaten im ÖPNV registriert worden, etwa 12% weniger als im Vorjahr. Zugenommen haben dagegen sexualisierte Gewaltvorfälle. 2025 wurden 388 Sexualdelikte in Bussen und Bahnen verzeichnet, 33 mehr als im Jahr davor. Fast 90% der Opfer sind weiblich, die Tatverdächtigen waren zu 98%. Männer. Im Durchschnitt wird jeden Tag mindestens eine Frau Opfer sexualisierter Gewalt in Bussen und Bahnen.
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13: Mit Sebastian Pasotti. In vielen Parkanlagen in Berlin und Brandenburg leiden Bäume weiter unter der Trockenheit. Das kann für Besucher riskant werden. Die Stiftung Preußische Schlösser und Gärten warnt vor dem Risiko von herunterfallenden Ästen. In allen Parkanlagen der Stiftung sei derzeit mit gefährlichen Astabbrüchen zu rechnen.
11: Es ist kurz nach acht. Schönen guten Morgen, der Berliner Rundfunk 91.4. Man merkt, dass Ferien sind. Es ist sehr ruhig auf den Straßen und das an einem Montag. Mehr von Max Kachur im Verkehrsstudio.
14: Ja, das sind nur mal hier 5 Minuten, mal da 5 Minuten, aber keine großen nennenswerten Staus. Sehr angenehm. Aus Brandenburg haben wir aber was. Auf der A10 im nördlichen Berliner Ring Richtung Dreieck Barnim liegen Gegenstände auf der Autobahn zwischen Mühlenbeck und Dreieck Pankow. Auf der A11 Richtung Berlin zwischen Finowfurt und Lanke ist ein Liegenbleiber auf der rechten Spur. Auf der A13 Richtung Dresden hat es einen Unfall gegeben zwischen Schönefelder Kreuz und Rago. Die B101 Bad Liebenwerda Richtung Trebbin, da eine ungesicherte Unfallstelle zwischen Jüterbock-Neumarkt und Klosterzinner. Und auf der B112 Mannschnow, Frankfurt-Oder Nord sind in beiden Richtungen Hunde auf der Fahrbahn. Vorsicht hier zwischen Podelzig und Lebus. Blitzer stehen in Oberschöneweide an der Wuhlheide, in Tempelhof auf dem Kolumbiadamm und in Schönefeld auf der Hans-Grade-Allee. Danke für Ihre Staus und Blitzer unter Berlin 201 91 300 und eine gute Fahrt für Sie.
11: Auch heute gibt es Auflockerungen, es dominieren aber tagsüber ganz klar dichte Wolken. Und die haben einmal mehr Schauer und Gewitter im Gepäck. Es weht ein zeitweise starkböiger Wind und die Temperaturen steigen auf maximal 19 Grad an. Aktuell haben wir Frühwerte um 13 bis 14 Grad. Morgen am Dienstag freundlicher, dann wechseln sich Sonne und Wolken mehr ab und es soll nur selten mal eine Husche geben bei Höchstwerten um 23, 24 Grad.
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11: Und wir schicken liebe Grüße an alle, die uns bei der Arbeit hören. Danke, dass Sie mit uns zusammen die Stellung halten. Und liebe Grüße natürlich an alle, die uns im Sommerurlaub hören über unsere kostenlose Berliner Rundfunk-App. Unser Berlin-Reporter Christian Fuchs ist heute früh auch wieder mit am Start und nimmt uns gleich mit zu einem fragwürdigen Kunstwerk hier bei uns in der Stadt. Am Estrell Tower in Neukölln lässt eine sehr bunte, sehr große und sehr merkwürdige Skulptur die Menschen, die da vorbeikommen, ratlos zurück. Was will uns der Künstler, die Künstlerin damit sagen? Und ist es Kunst oder kann das weg? Sie hören es um 8.10 Uhr. 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

0: Wir wünschen einen fabelhaften Start in die neue Arbeitswoche. Danke, dass wir Ihnen dabei Gesellschaft leisten dürfen. Simone Panteleit und Team hier. Und jetzt geht's einmal mehr um Kunst hier bei uns in der Stadt.
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0: Immer Montag schaut sich unser Berlin-Reporter Christian Fuchs öffentliche Wandbilder, Installationen und Skulpturen an, bei denen nicht klar ist, was hat sich der Künstler, die Künstlerin dabei gedacht. Und natürlich bringt er Licht ins Dunkel. Jetzt in Neukölln am Estrell Tower.
2: Erste Erkenntnis zu diesem Kunstwerk, es ist sehr bunt. Die zweite Erkenntnis ist schon ziemlich merkwürdig. Auf einer Grundfläche von ungefähr 20 mal 25 Metern sind diese Diabolo-Spiele. Kennen Sie die noch aus den 80ern, wo man mit zwei Stöckern und einer Schnur dazwischen so ein Plasteteil dann balanciert hat? So eine Dinger sind hier auf 118 überlebensgroße Mikado-Stäbe gesteckt. Das Ganze in grün, orange, gelb, lila, rosa und rot. Ist schon ziemlich krass. Man kann da unten drunter durchgehen. Die sind auf den oberen Bereich gesteckt, dass das wie so ein Dach ist aus buntem Plastik. Schon ziemlich abgefahren. Was soll das bitte bedeuten? Das habe ich auch gerade Allgühl gefragt.
3: Ja, ein Kunstwerk, aber...
2: Ja, da sind wir uns einig. Und?
3: Genau. Aber ich weiß nicht von wem, obwohl ich so lange hier gelebt habe, kann ich Ihnen nicht sagen.
2: Ja. Da könnte ich ja ein bisschen Fakten reinbringen. Und zwar ist das von einem britisch-nigerianischen Künstler, der heißt Yinka Ilori, hat 2022 dieses Kunstwerk hier aufgestellt. Und das trägt den Namen Filtered Rays, also gefilterte Strahlen. Was würden Sie sagen?
3: Deko halt, gell?
2: Ja, es ist schon sehr viel Deko dabei, weil es soll natürlich hier direkt neben dem Biergarten und dem Estrell auch so ein bisschen Farbe hier an den Neuköllner Schifffahrtskanal bringen. Aber im Grunde spiegelt das ja auch ein bisschen quasi die Kultur von Neukölln wieder als bunter Multikulti-Bezirk. Wenn Sie das jetzt sehen, die Frage ist immer am Ende, ist das Kunst oder kann das weg? Was würden Sie jetzt denken?
3: Ich würde sagen, es ist Kunst, weil es fehlt schon hier ein bisschen in den Ecken in Neukölln. Ja. Wenn man auch den Schrottplatz gegenüber sieht, ist es schon eigentlich nicht schlecht.
2: Ja. So ein bisschen Gegensatz zu dem eigentlich trostlosen Stück Fleckchen Erde hier.
3: Genau, finde ich auch.
2: Ja, na sehen Sie. Und wenn man dann hier im Biergarten sitzt und das internationale Kunstwerk neben sich hat, da kann man sich doch gleich super urban fühlen.
0: Und wie schaut's mit Ihnen aus? Gibt's auch so ein Kunstwerk bei Ihnen im Kiez oder auf dem Weg zur Arbeit, an dem Sie regelmäßig vorbeikommen, aber keinen Schimmer haben, was das da soll? Schreiben Sie uns über berlinerrundfunk.de und wir schicken Christian sehr gerne vorbei. Und auf unserer Homepage gibt's übrigens auch alle bisherigen Folgen von Ist das Kunst oder kann das weg nochmal zum Nachhören, inklusive der dazugehörigen Fotos.

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5: Ich bin Alexandra Eckel. Guten Morgen. Spanien hat die Fußball-WM gewonnen. Das Team gewann das Finale gegen Argentinien mit 1:0 nach Verlängerung. Jürgen Klopp kann deutscher Fußballnationaltrainer werden. Er sagte bei Magenta TV, er habe sich mit seinem bisherigen Arbeitgeber geeinigt. Mit dem DFB müssten aber noch Details geklärt werden. Bundeskanzler Merz kann sich einen Umbau der Regierung vorstellen. Merz sagte im ZDF, der Rücktritt von Unionsfraktionschef Spahn könnte eine Gelegenheit sein, noch einmal über die Aufstellung der Bundesregierung nachzudenken. Über eine Nachfolge Spahns will Merz mit CSU-Chef Söder beraten. Heute kommen die Spitzen von CDU und CSU zusammen. In Großbritannien wird Andy Burnham zum neuen Regierungschef ernannt. König Charles will den neuen Chef der Regierungspartei Labour heute Vormittag zum nächsten Premierminister ernennen. Burnham ist dann der 7. Premier innerhalb von 10 Jahren.
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6: Mit Sebastian Pasotti. Die Schlossstraße in Charlottenburg verbindet den Kaiserdamm mit dem Spandauer Damm und führt hoch zum Schloss. Hier starten heute größere Arbeiten am Asphalt und den Fahrbahnmarkierungen. Bis Ende des Monats müssen Autofahrer mit Sperrungen rechnen. Für Fußgänger und Radfahrer gibt es dagegen keine Einschränkungen.
3: Es ist kurz nach 8:30. Schönen guten Morgen, der Berliner Rundfunk 91.4. Es gibt so gut wie keine Staus auf den Straßen in Berlin und Brandenburg. Max Kachur hat seine Monitore im Verkehrsstudio ganz genau im Blick.
7: Ja, statt Staus zeigen die mir jetzt aber an, dass der Tiergartentunnel in beiden Richtungen voll gesperrt worden ist. Hier ist es auch schon etwas voller drumherum, aber auch hier zum Glück kein Stauchaos. Auf der A10, dem westlichen Berliner Ring, hat es in Richtung Dreieck Havelland einen Unfall gegeben zwischen Dreieck Werder und Großkreuz. Im Moment hier 10 Minuten plus. A10 östlicher Berliner Ring Richtung Dreieck Barnim zwischen Berlin-Hohenschönhausen und Dreieck Barnim ist ein Fahrzeug liegen geblieben. Liegen wir aber auch auf der A11 in Richtung Berlin zwischen Finofurt und Lanke auf der rechten Spur. Dann gibt es weiterhin Behinderungen nach einem Unfall auf der A13 Richtung Dresden zwischen Schönefelder Kreuz und Rago. Unfall auch auf der A19 Richtung Berlin zwischen dem Rastplatz Eldetal West und dem Dreieck Wittstock-Dosse. Die B101 Richtung Mariendorf, in der Einfahrt Thyro liegen Gegenstände. Die B101 Bad Liebenwerda Richtung Trebin zwischen Jüterbock, Neumarkt und Kloster Zinne hat es einen Unfall gegeben. Und Hunde sind auf der B112 Mannschnow, Frankfurt oder Nord.

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1: Und wir haben jetzt einen Mann für Sie, von dem im Herbst ein neues Album erscheint. Das sind bislang unveröffentlichte Studioaufnahmen von David Bowie aus seinen ganz jungen Jahren, Mitte der 60er, als seine Karriere gerade erst losging und er noch unter dem Namen Davy Jones aufgetreten ist. Das war sehr nah dran an seinem Geburtsnamen David Robert Jones. Am 18. September soll das Album erscheinen. Wir hören David Bowie jetzt mit Let's Dance an diesem Montagmorgen beim Berliner Rundfunk 91.4. Wir spielen die besten Hits aller Zeiten.

0: Montagmorgen. Sie hören den Berliner Rundfunk 91.4 und zugegeben, wir machen wenig Gossip-Themen hier bei Simone Panteleit und Team. Aber wenn Deutschlands bekanntester Showmaster Thomas Gottschalk 8 Monate nach dem Bekanntwerden seiner schweren Erkrankung mal wieder ein Interview gibt und bei Social Media postet, wie es ihm geht, dann ist das schon einen Beitrag wert, finden wir. Kurzer Recap, im November letzten Jahres hatte Thomas Gottschalk bei der Bambi-Verleihung für einen Eklat gesorgt, weil er wirre Sachen gesagt und desorientiert gewirkt hat. Kurze Zeit später dann die Bekanntgabe, dass er an einem sehr seltenen und aggressiven, bösartigen Tumor der Blutgefäße erkrankt ist. Und die starken Medikamente dagegen hatten wohl massive Nebenwirkungen. Er fühlte sich zeitweise, als würde sein Kopf in einer Waschmaschine stecken, hat Thomas Gottschalk gesagt. Er hat sich dann monatelang zurückgezogen und jetzt ein Update gepostet, wie es ihm geht.
1: Ich bin nach den beiden OPs im Moment und natürlich auch durch diese 33 Bestrahlungen, die dann dran angeschlossen haben, absolut krebsfrei. Das kann sich natürlich jederzeit ändern, deswegen nehme ich volle Hoffnung an einer Versuchsreihe der Universität Greifswald teil, wo man gegen dieses scheiß Sarkom, das ich ja hatte, geimpft wird in regelmäßigen Abständen. 8 habe ich inzwischen, 12 werden es insgesamt sein, 12 Impfungen.
0: Thomas Gottschalk erzählt in diesem Video auch, was er in den vergangenen 8 Monaten außerdem gemacht hat. Gegärtnert hat er, er war ein Wochenende in Paris, hat seinen Geburtstag mit der Familie verbracht und...
1: Danach habe ich mir endlich geleistet, was schon lange fällig gewesen wäre, nämlich eine Reha. Ich war exakt 3 Wochen da und habe mich an dieser Stelle bei Professor Sibling zu bedanken. Etwas, was ich in der Vergangenheit selten getan habe, nämlich Danke zu sagen. Er hat mich mit seinen Therapeuten innerhalb dieser Zeit wieder auf die Beine gebracht. Ich kam als kaputter Mensch und bin als gesunder Mensch wieder gegangen.
0: Das ist sehr sympathisch, finde ich, dass er ganz selbstkritisch sagt, dass er in der Vergangenheit zu selten Danke gesagt hat. Einsicht ist der erste Schritt zur Besserung, nicht wahr? Und dann schließt er auch direkt noch einen weiteren Dank an.
1: Ohne meine Frau Karina hätte ich das alles nicht gepackt. Ich frage mich heute noch, woher sie die ganze Energie nimmt und mich dazu noch bei Laune hält. Was ja auch nicht so einfach ist. Ich bin nicht immer der guten Laune, in der ihr mich kennt.
0: Was verständlich ist. Wer hat schon immer gute Laune, vor allem wenn man krank ist? Deutschlands bekanntester Showmaster Thomas Gottschalk hat ein Gesundheitsupdate gegeben. Es geht ihm aktuell wieder deutlich besser. Das freut uns und das wünschen wir natürlich genauso auch allen anderen Menschen, die gerade gesundheitliche Themen haben. Der Berliner Rundfunk 91.4. Kommen Sie gut in die neue Woche.

0: Stadt zur Arbeit nach Australien, an die polnische Ostsee oder nach Südfrankreich. Das wär's doch, oder? Nicht mehr lange, dann sind auch Sie dran mit dem Urlaub. Und bis dahin machen wir schon mal gedanklich zusammen eine kleine Weltreise.
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0: 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So haben es auch Ramona und Mario gemacht. Sie schicken Urlaubsgrüße aus Afrika.
2: Wir sind gerade in Kenia und haben hier eine unglaublich schöne Zeit. Wir hören euch am allerliebsten, wenn wir früh morgens von euch geweckt werden und können so gut in den Tag starten. Sind immer auf einem Laufenden und auch am Strand hören wir euch. Es ist einfach nur schön. Wir haben euch mitgenommen auf Safari, da waren wir im Amboseli Park und haben euch, als wir auf dem Kilimanjaro waren, gehört und alle anderen guckten uns an, was wir für einen schönen deutschen Sender hatten. Wir wünschen euch alles Liebe, alles Gute, bleibt gesund und munter und Asante Sana.
0: Was Swahili ist und vielen Dank bedeutet. Ramona und Mario haben uns auch gleich noch tolle und wirklich spektakuläre Bilder aus ihrem Urlaub geschickt, haben wir uns sehr drüber gefreut. Jetzt sind Sie dran. 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
10: Ich bin Alexandra Eckel. Guten Morgen. Bei einer WM-Siegesfeier in Spanien ist in der Nacht ein 13-jähriger Junge ums Leben gekommen. Bei der Feier waren in der Stadt Ciudad Rodrigo im Westen Spaniens anscheinend mehrere Menschen auf einen Brunnen geklettert, der plötzlich einstürzte. Dabei sei der Junge ums Leben gekommen, heißt es. Die spanische Mannschaft hatte das WM-Finale gegen Argentinien mit 1:0 nach Verlängerung gewonnen. Nach dem Rücktritt von Unionsfraktionschef Spahn kann sich Bundeskanzler Merz anscheinend auch einen Regierungsumbau vorstellen. Er sagte im ZDF, er und CSU-Chef Söder wollten relativ bald einen Vorschlag für Spahns Nachfolge machen. Das könnte eine Gelegenheit sein, über die Aufstellung der Bundesregierung nachzudenken. Spahn war am Samstag nach vehementer Kritik wegen einer Leihmutterschaft zurückgetreten. Er und sein Mann hatten kurz davor bekannt gegeben, dass sie Eltern geworden sind. Das Kind wurde in den USA von einer Leihmutter zur Welt gebracht. Die Armee Kuwaits meldet neue iranische Drohnenangriffe. Die Luftabwehrsysteme würden feindliche Angriffe abfangen, heißt es bei X. Dadurch seien Explosionen zu hören. Die iranischen Revolutionsgarden hatten erklärt, sie hätten Einrichtungen des US-Militärs in Kuwait angegriffen. Auch in Bahrain seien Explosionen zu hören, nachdem Luftalarm ausgelöst worden war. Vorher hatten die USA die 9. Nacht in Folge den Iran angegriffen. Viele Kinder in Deutschland bewegen sich zu wenig. Das zeigt eine neue Umfrage der ADAC-Stiftung. Schon bei den 5- bis 7-Jährigen bewegt sich jedes dritte Kind nicht mal eine Stunde am Tag. Mit dem Alter wird es noch weniger. Bei den 12-Jährigen ist es schon jedes zweite Kind. Die Weltgesundheitsorganisation empfiehlt mindestens eine Stunde Bewegung am Tag, damit Kinder gesund aufwachsen. Jürgen Klopp kann Fußball-Bundestrainer werden. Er sagte gestern Abend bei Magenta TV, er habe sich mit seinem bisherigen Arbeitgeber geeinigt. Mit dem DFB müssten aber noch Details geklärt werden.
11: Aber das wird fallen. Da steht eigentlich wirklich tatsächlich nicht mehr viel im Wege. Nur es ist noch nicht passiert. Und in der heutigen Zeit sollten ja Verträge schon auch nicht nur darüber gesprochen werden, sondern am Ende auch irgendwann unterschrieben. Und so weit sind wir nicht.
10: Klopp soll Nachfolger von Julian Nagelsmann werden. Er war nach dem WM aus der deutschen Mannschaft im 16. Finale zurückgetreten.
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12: Mit Sebastian Pasotti. In vielen Parkanlagen in Berlin und Brandenburg leiden Bäume weiter unter der Trockenheit. Das kann für Besucher riskant werden. Die Stiftung Preußische Schlösser und Gärten warnt vor dem Risiko von herunterfallenden Ästen. In allen Parkanlagen der Stiftung sei derzeit mit gefährlichen Astabbrüchen zu rechnen.
8: Kurz nach neun, schönen guten Morgen, der Berliner Rundfunk 91.4. Wäre es doch nur immer so entspannt auf den Straßen in Berlin und Brandenburg wie an diesem Montag Mitte Juli. Rüber geht's zu Max Kachur ins Verkehrsstudio.
13: Also Staus sind echt rar, mittlerweile haben wir aber einige andere Meldungen. Auf der A113 stadtauswärts ist ein Fahrzeug liegen geblieben zwischen Stubenrauchstraße und Johannisthaler Chaussee. Die rechte Spur ist hier gesperrt. A10 westlicher Berliner Ring Richtung Dreieck Havelland zwischen Dreieck Werder und Großkreuz hat es einen Unfall gegeben, dauert hier 10 Minuten länger. A10 östlicher Berliner Ring Richtung Dreieck Barnim zwischen Berlin-Hohenschönhausen und dem Dreieck Barnim ist ein Fahrzeug liegen geblieben. Genauso auf der A11 in Richtung Berlin zwischen Finofurt und Lanke auf der rechten Spur. Unfall auf der A13 Richtung Dresden zwischen Schönefelder Kreuz und Rago. Den Unfall hat es auch auf der A19 in Richtung Berlin gegeben zwischen dem Rastplatz Eldetal West und dem Dreieck Wittstock-Dosse. Auf der B101 Richtung Mariendorf sind Gegenstände auf der Fahrbahn in der Einfahrt Tyro. Und auf der B101 Bad Liebenwerder Richtung Trebin hat es einen Unfall gegeben zwischen Jüterbock Neumarkt und Kloster Zinner. Aktuelle Blitzer stehen auf der A111 in Höhe Holzhauser Straße, in Oberschöneweide an der Wuhlheide und in Teltow auf der Lichterfelder Allee. Danke für Ihre Staus und Blitzer unter Berlin 201-91-390. Gute Fahrt!
8: Ein Tief über Skandinavien schaufelt kühle Luft von Nordwesten heran. Bedeutet in Zahlen 13, 14 Grad aktuell, 19 Grad erwarten wir maximal. Dazu gibt's viele dichte und ganz schön dunkle Wolken. Es können immer wieder Schauer und Gewitter runterkommen und es wird in Böen recht windig sein. Morgen am Dienstag gibt's wieder deutlich mehr Sonnenanteile und weniger Regen bei 23, 24 Grad.
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8: Und wir machen mit Ihnen gleich eine Zeitreise. Es geht ins Berlin Anfang des 20. Jahrhunderts. Damals durfte man in der Spree noch baden. Wo das passiert ist, warum es dann verboten wurde und wie gut die Chancen sind, dass dieses Flussbadeverbot zeitnah aufgehoben wird, das besprechen wir gleich um 9.10 Uhr nach Blue zusammen mit Elton John und nach Madonna hier bei Ihrem Berliner Rundfunk.

0: Zugegeben, es ist kein wirkliches Badewetter heute in Berlin und Brandenburg. Es hat sich deutlich abgekühlt und es ist wechselhaft. Trotzdem wird an diesem Montag geschwommen. Das ist eine Demo, mal wieder muss man sagen, gegen das Badeverbot in der Spree. Sprechen wir darüber hier bei Ihrem Berliner Rundfunk 91.4. Die Initiative Flussbad Berlin setzt sich schon länger dafür ein, dass man in der Spree wieder baden darf. Unterstützt wird der Antrag unter anderem von Linken und Grünen hier bei uns in der Stadt. Wir haben uns gefragt, wie war das früher in Berlin? Wo durfte in der Spree gebadet werden und wann war Schluss damit? Sebastian Pasutti aus unserer Nachrichtenredaktion.
1: Ja, bis ins frühe 20. Jahrhundert hinein war es eigentlich ganz normal, in der Spree zu baden. Das lag auch daran, dass viele Wohnungen damals keine Badezimmer hatten und irgendwo muss man sich ja waschen und dann ging man an bzw. in den Fluss. Im Sommer war die Spree damals ein beliebter Abkühlungsort. Entlang der Spree gab es bis zu 30 Flussbäder, die extrem gut besucht waren. Können wir auf alten Fotos auch sehen. Es gab zum Beispiel das Kuveri-Straßenbad in Kreuzberg. Am Rummelsburger See in Lichtenberg war auch ein Bad. Und in Köpenick gab es gleich mehrere, auch weil die Wasserqualität da besonders gut war.
0: So, und dann kam der 20. Mai 1925.
1: Ja, an dem Tag hat der Berliner Magistrat für die innerstädtische Spree ein Badeverbot eingeführt. Hauptgrund war damals die starke Verschmutzung des Flusses durch ungeklärte Abwässer und Industrieeinleitungen. Man hat das als Gesundheitsrisiko angesehen, was es wohl auch war. Ja, und dieses Verbot gilt im Kern bis heute. In der innerstädtischen Spree und im Spreekanal ist Baden nach der Berliner Badegewässerverordnung grundsätzlich verboten. Gründe sind neben der Wasserqualität vor allem inzwischen die Schifffahrt und Sicherheitsvorschriften.
0: Das Ganze könnte aber gekippt werden, vor allem wenn die Olympischen Spiele nach Berlin kommen.
1: Ja, im Berliner Olympiakonzept steht schwarz auf weiß. Einige Schwimmwettbewerbe sollen in der Spree stattfinden. Und das Vorbild haben wir alle miterlebt. Vor 2 Jahren Paris, wo bei den Olympischen Spielen da in der Seine geschwommen wurde. Aber selbst wenn man das für den Zeitraum der Spiele erlauben sollte, soll die Spree danach dann nicht wieder dauerhaft schwimmtauglich erklärt werden, heißt es. Das Problem ist heute in erster Linie die Sicherheit. Die Spree ist eine Bundeswasserstraße, also da herrscht ordentlich Schiffsverkehr. Denkbar wäre aber eine oder vielleicht auch mehrere überwachte Badestellen mit Zugangskontrolle und Überwachung der Wasserqualität.
0: Also, bis da was passiert, fließt noch viel Wasser die Spree runter. Okay, sorry. Sorry für den schlechten Witz. Und zum Glück haben wir ja viele andere Frei- und Sommerbäder sowie Seen bei uns in der Stadt, wo wir jederzeit baden können. Muss nur noch das Wetter mitspielen. Yeah! 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
9: Ich bin Alexandra Eckel. Guten Morgen. Bei einer WM-Siegesfeier in der Stadt Ciudad Rodrigo in Spanien ist in der Nacht ein 13-jähriger Junge ums Leben gekommen. Während der Feier waren anscheinend mehrere Menschen auf einen Brunnen geklettert, der plötzlich einstürzte. Spanien hatte das WM-Finale gegen Argentinien gestern mit 1:0 nach Verlängerung gewonnen. Die Leistungen aus dem Bildungs- und Teilhabepaket kommen bei vielen Kindern und Jugendlichen nicht an. Mehr als 8 von 10 berechtigten Kindern erhalten den monatlichen Teilhabebetrag von 15 Euro nicht, sagt die Bertelsmann Stiftung. Berechtigt sind Familien, die Grundsicherung, Wohngeld oder Kinderzuschlag bekommen. CDU und CSU beraten heute Vormittag darüber, wer nach dem Rücktritt von Jens Spahn Unionsfraktionschef werden soll. Spahn war am Samstag zurückgetreten. Er war auch innerhalb der Union dafür kritisiert worden, dass er und sein Mann mithilfe einer Leihmutter ein Kind bekommen haben.
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10: Mit Sebastian Prasutti. Die Schlossstraße in Charlottenburg verbindet den Kaiserdamm mit dem Spandauer Damm und führt hoch zum Schloss. Hier starten heute größere Arbeiten am Asphalt und den Fahrbahnmarkierungen. Bis Ende des Monats müssen Autofahrer mit Sperrungen rechnen. Für Fußgänger und Radfahrer gibt es dagegen keine Einschränkungen.
8: Kurz nach 10 ist es. Schönen guten Morgen am Montag, der Berliner Rundfunk 91.4. Das sind entspannte Zeiten für alle Taxi- und Uber-Fahrer, Paketboten und Lieferdienste. Die Straßen in Berlin und Brandenburg sind ferienbedingt nahezu staufrei. Mehr von Max Kachur im Verkehrsstudio.
11: Guten Morgen. Ja, nur einen etwas längeren Stau haben wir auf der A10 im westlichen Berliner Ring Richtung Dreikafeland. 20 Minuten anstehen hier zwischen Großkreuz und Leest. Auf der A19 Richtung Berlin hat es einen Unfall gegeben. Achtung hier zwischen dem Rastplatz Kreuz Eldetal West und dem Dreieck Wittstock-Dosse. Auf der A115 stadtauswärts liegen Fahrzeugteile auf der Autobahn zwischen Kleinmachnow und Potsdam-Babelsberg. Und auf der B168 hat es einen Unfall gegeben zwischen der Ortsumgehung Fürstenwalde und dem A12-Anschluss Fürstenwalde-Ost. Blitzer stehen in Adlershof auf dem Ernst-Ruska-Ufer, in Haselhorst auf der Daumstraße und in Beeskow auf dem Friedhofsweg. Danke für Ihre Staus und Blitzer unter Berlin 201 91 390. Gute Fahrt!
8: Ein sehr durchwachsener Tag heute. Es ziehen von Nord nach Süd dichte Wolken mit Schauern und Gewittern über Berlin und Brandenburg. Dabei gibt es einen starkböigen Wind und die Temperaturen steigen auf maximal 19 Grad an. Morgen am Dienstag freundlicher. Sonne und Wolken wechseln sich ab und es gibt nur selten mal eine Husche bei 23, 24 Grad.
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8: Und zum Start in die zweite Sommerferienwoche schauen wir hier gleich auf zwei ganz besondere Ferienkinder, Union und Hertha. Beide Clubs haben ja auch gerade Sommerpause, viel Zeit zum Ausruhen bleibt aber nicht mehr. Wie es aussieht vor der neuen Saison und welche Hausaufgaben beide Clubs noch zu erledigen haben, darüber sprechen wir gleich um 9.40 Uhr nach Bruno Mars und nach den Simple Minds.

0: aus, Ende. Der WM-Sommer in den USA, Kanada und Mexiko ist vorbei. Spanien ist neuer Weltmeister. Herzlichen Glückwunsch. Simone Panteleit und Team hier für Sie beim Berliner Rundfunk 91.4. Von Amerika geht's für uns jetzt rüber nach Charlottenburg und Köpenick. Max Kachur aus der Redaktion. Die WM ist rum. Wann geht's hier bei uns bei Hertha und Union weiter?
1: Na, allzu lange dauert's gar nicht mehr. Für Union geht's am letzten Augustwochenende zu Hause in der Alten Försterei gegen Eintracht Frankfurt. Und für die Hertha bleiben nicht mal mehr 3 Wochen. Am 7. August geht's zum Zweitliga-Auftakt nach Bochum.
0: Gut, 3 Wochen klingen aber doch nach noch viel Zeit für die Vorbereitung.
1: Ja, wenn dann die Mannschaft vollständig wäre. Bei der Hertha gab's bis jetzt aber nur Abgänge. Hertha BSC ist der einzige Verein im deutschen Profifußball, der noch keinen Neuzugang verpflichtet hat. Und das trotz vieler namhafter Abgänge. Toni Leistner, Diego Demme, Michael Cuisance, Tiag Ernst, Kenneth Eichhorn, alle weg. Besonders doll schmerzt aber der Abgang von Kapitän Fabian Reese. Der hatte sich ja letztes Jahr noch groß zur Hertha und zur Stadt Berlin bekannt und seinen Vertrag verlängert, nur um jetzt zur direkten Konkurrenz nach Wolfsburg zu wechseln.
0: Das klingt nicht so gut. Wie sieht's denn bei Union aus? Läuft's da wenigstens besser?
1: Naja, zumindest hat Union schon ein paar Neuzugänge verpflichtet. Da war ja aber auch wirklich Bedarf, denn mit Danilo Doki und Diogo Leite sind die 2 besten Innenverteidiger weg. Sie wurden jetzt mit Zeno van den Bosch und Marvin Friedrich ersetzt. Der spannendste Neuzugang ist aber der Trainer. Mauro Lustrinelli ist in der Schweiz mit dem FC Thun sensationell als Aufsteiger Meister geworden. Mit attraktivem Offensivfußball. Ich bin sehr gespannt, ob er den jetzt auch bei Union spielen lässt oder dann doch wieder zur alten Köpenicker Schule übergeht.
0: Für Union und Hertha wird's langsam ernst. Die letzte Vorbereitungsphase steht an. Ganz kurz noch zum Abschluss. Eine Sache, die beide Vereine unbedingt noch machen müssen, bevor es losgeht.
1: Also Union braucht noch einen Stürmer. Die Offensive war letzte Saison gerade in der Rückrunde echt harmlos. Und die Hertha braucht jetzt endlich mal Neuzugänge. Ein neuer Torwart und ein neuer Stürmer sollten da ganz oben auf der Liste stehen.
0: Wir werden es weiter verfolgen. Und sobald sich was Spannendes tut bei Union und bei Hertha, hören Sie es natürlich hier bei uns. Wir

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7: Ich bin Alexandra Eckel. Guten Tag. Ein 13-jähriger Junge ist in Westspanien bei einer WM-Siegesfeier ums Leben gekommen. In der Stadt Ciudad Rodrigo waren nach Medienberichten mehrere Fußballfans auf einen Springbrunnen geklettert, der plötzlich einstürzte. Der 13-jährige kam dabei ums Leben, mehrere Menschen wurden verletzt. Der WM-Sieg der spanischen Nationalmannschaft hatte in ganz Spanien Jubelstürme ausgelöst. Spanien hatte das Finale gegen Argentinien mit 1:0 nach Verlängerung gewonnen. Der Waldbrand im Müritz-Nationalpark in Mecklenburg-Vorpommern ist gelöscht. Umweltminister Backhaus sagte, der Großeinsatz von Feuerwehr, Katastrophenschutz und weiteren Einsatzkräften sei beendet. Allerdings könne wegen der Munition, die auf dem Gelände im Boden liegt, noch keine endgültige Entwarnung gegeben werden. Das Brandgebiet wird weiter engmaschig überwacht. Fast 400 Hektar Fläche des Müritz-Nationalparks waren von dem Feuer betroffen. Die Armee Kuwaits meldet neue iranische Drohnenangriffe. Die Luftabwehrsysteme würden feindliche Angriffe abfangen, heißt es bei X. Dadurch seien Explosionen zu hören. Die iranischen Revolutionsgarden hatten erklärt, sie hätten Einrichtungen des US-Militärs in Kuwait angegriffen. Auch in Bahrain seien Explosionen zu hören, nachdem Luftalarm ausgelöst worden war. Vorher hatten die USA die 9. Nacht in Folge den Iran angegriffen. In Berlins Bussen und Bahnen sind im vergangenen Jahr weniger Straftaten passiert. Der Tagesspiegel schreibt, im vergangenen Jahr seien gut 11.300 Straftaten im ÖPNV registriert worden, etwa 12% weniger als im Vorjahr. Zugenommen haben dagegen sexualisierte Gewaltvorfälle. 2025 wurden 388 Sexualdelikte in Bussen und Bahnen verzeichnet, 33 mehr als im Jahr davor. Fast 90% der Opfer sind weiblich, die Tatverdächtigen waren zu 98%. Männer. Im Durchschnitt wird jeden Tag mindestens eine Frau Opfer sexualisierter Gewalt in Bussen und Bahnen.
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8: Mit Sebastian Pasotti. In vielen Parkanlagen in Berlin und Brandenburg leiden Bäume weiter unter der Trockenheit. Das kann für Besucher riskant werden. Die Stiftung Preußische Schlösser und Gärten warnt vor dem Risiko von herunterfallenden Ästen. In allen Parkanlagen der Stiftung sei derzeit mit gefährlichen Astabbrüchen zu rechnen.
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9: Wir haben aktuell eine zu hohe Verkehrsbelastung auf dem Stadtring der A100 Richtung Wilmersdorf. Zwischen dem Jakob-Kaiser-Platz und dem Dreieck Charlottenburg. Hier ist die rechte Spur gesperrt und auch die Einfahrt Siemensdamm ist gesperrt. Dann haben wir noch einen Ampelausfall in Köpenick auf der Mahlsdorfer Straße in Höhe der Hürtenstraße. In Brandenburg dauert es gerade 20 Minuten länger auf der A10, dem westlichen Berliner Ring, Richtung Dreieck Havelland, zwischen Großkreuz und Vöben. Und dann hat es noch gekracht auf der A19 Richtung Dreieck Wittstock-Dosse, zwischen dem Rastplatz Eldetal West und dem Dreieck Wittstock-Dosse. Achtung auch noch auf der A115, hier liegen Fahrzeugteile rum, Richtung Dreieck Notetal, zwischen Kleinmachnow und Potsdam-Babelsberg. Und es gab noch einen Unfall im Kreis Märkisch-Oderland auf der Tastorfer Straße zwischen Vogelsdorf und Petershagen. Blitzer stehen in Tiergarten auf der Straße des 17. Juni, in Oberschöneweide an der Wuhlheide und in Strausberg auf der Müncheberger Straße. Danke für Ihre Staus und Blitzer unter Berlin 201 91 390. Gute Fahrt! Ja, so richtig schön sommerlich wird's nicht heute. Wir haben viele Wolken am Himmel, die auch immer mal etwas Regen und Gewitter ablassen. Dazu soll es stellenweise auch echt windig werden. Maximal erwarten wir 19 Grad. Morgen soll es aber dann schon wieder freundlicher werden. Weniger Regen und ein bisschen mehr Sonne bei 24 Grad.
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5: Heyo und herzlich willkommen hier bei uns. Mein Team und ich freuen uns, dass Sie mit am Start sind und wir hoffen, Ihnen geht die Arbeit heute ganz leicht von der Hand. Von uns gibt's alles, was wichtig ist und natürlich Ihre Lieblingsmusik und damit machen wir jetzt auch direkt weiter.
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1: Liebe Grüße ins Labor, aufs Amt und ins Großraumbüro. Wir hoffen, bei Ihnen und den Kollegen läuft's harmonisch. Anders als bei Take That damals. Wie das war, ist auch nochmal gut rausgekommen im Biopic von Robbie Williams, Better Man. Es geht darum, dass er am Anfang in der Band mehr oder weniger nur so ein Background-Tänzer war. Er wollte mehr beim Songwriting mitreden, ist dabei aber immer wieder mit seinem Bandkollegen Gary Barlow aneinander geraten und schließlich hat Robbie Williams dann in den Sack gehauen und hat Take That verlassen. Ein Riesendrama damals bei den Fans. Aber vorher gab es noch diesen Mega-Hit, Back for Good.

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5: Immer noch viel los auf dem Stadtring Richtung Wilmersdorf, ist zwischen dem Jakob-Kaiser-Platz und dem Dreieck Charlottenburg die rechte Spur gesperrt. Außerdem ist die Einfahrt Siemensdamm gesperrt. Und wir haben noch einen Ampelausfall in Köpenick auf der Malsdorfer Straße in Höhe der Hürtenstraße. In Brandenburg ist auf der A2 die rechte Spur und auch der Standstreifen gesperrt Richtung Berliner Ring zwischen Lenin und dem Dreieck Werder. Wir haben heute mehr arbeiten. Und eine halbe Stunde dauert es aktuell länger auf der A10 im westlichen Berliner Ring Richtung Dreieck Havelland zwischen Großkreuz und Vöben. Achtung auch noch auf der A10 im südlichen Berliner Ring Richtung Schönefelder Kreuz haben wir in Höhe Genshagen eine Vollsperrung. Blitzer stehen in Kaulsdorf auf der Gülzower Straße, in Adlershof am Ernst-Ruska-Ufer und in Potsdam auf der Beringstraße. Danke für Ihre Staus und Blitzer unter Berlin 201 91 390. Gute Fahrt.
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5: Ja, es ist ziemlich bewölkt draußen. So oft werden wir die Sonne heute auch nicht sehen. Es können immer mal wieder ein paar Tropfen runterkommen und es kann auch ein bisschen gewittern. Außerdem soll es recht windig werden. Die Höchstwerte liegen heute bei 19 Grad. Morgen sieht es dann schon um einiges freundlicher aus. Weniger Regen, mehr Sonne und bis zu 24 Grad.
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Der nächste Song weckt bei Ihnen jetzt vielleicht Erinnerungen an den letzten Italienurlaub. Dolce Vita von Ryan Paris. Besungen wird der letzte Abend, den man zusammen verbringt. Das kennen Sie bestimmt auch. Man lernt im Urlaub jemanden kennen, versteht sich total gut. Dann ist auf einmal der letzte gemeinsame Abend da und man weiß nicht, ob man sich jemals wiedersehen wird. Um genau dieses Gefühl geht es bei Dolce Vita, das süße Leben von Ryan Paris.

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5: Ich bin Ralf Gulke. Guten Tag. Grünen-Fraktionschefin Hasselmann hat Bundeskanzler Merz aufgefordert, nach dem Rücktritt von Unionsfraktionschef Spahn auch den politischen Kurs der Koalition zu ändern. Sie sagte im ZDF, Anspruch und Wirklichkeit klafften weit auseinander.
6: Nach einem Jahr Koalition unter der Kanzlerführung von Friedrich Merz will man sie eigentlich nur dazu aufrufen zu sagen, reißt euch zusammen und liefert endlich mal. Es wurden große Erwartungen geweckt. Immer wieder, die enttäuscht wurden.
5: Noch ist unklar, wann ein Nachfolger für Spahn ernannt wird. Andy Burnham wird neuer Premierminister von Großbritannien. König Charles III. Will den Labour-Politiker im Laufe des Tages zum Nachfolger von Keir Starmer ernennen. Burnham war am Freitag zum neuen Vorsitzenden der Labour-Partei gewählt worden. Der 56-Jährige war bislang Bürgermeister von Manchester. Der nordenglische Politiker gilt als volksnah und beliebt. In Ungarn will Regierungschef Peter Magyar die Schachgroßmeisterin Judith Polgár als Präsidentin vorschlagen. Das Land brauche Einheit, Frieden und einen Präsidenten, auf den alle stolz sein könnten, erklärte er auf Facebook. Er werde sich noch heute mit Polgár treffen, um sie zu fragen, ob sie bereit sei, das Amt auszuüben. Polgár gilt als spielstärkste Frau der Schachgeschichte. Magyar hatte den bisherigen Präsidenten Szolyok am Wochenende per Verfassungsänderung abgesetzt. Szolyok ist ein Vertrauter des abgewählten Autokraten Orban. Ein 13-jähriger Junge ist im Westen Spaniens bei einer WM-Siegesfeier ums Leben gekommen. In der Stadt Ciudad Rodrigo waren nach Medienberichten mehrere Fans auf einen Springbrunnen geklettert, der plötzlich einstürzte. Der 13-Jährige kam ums Leben, mehrere Menschen wurden verletzt. Der WM-Sieg der spanischen Fußballnationalmannschaft hatte in ganz Spanien Jubelstürme ausgelöst. Spanien hatte das Finale gegen Argentinien mit 1:0 nach Verlängerung gewonnen.
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7: Mit Michelle Gradell. In Berlin und Brandenburg wird heute an das gescheiterte Attentat auf Adolf Hitler vor 82 Jahren erinnert. Die zentrale Gedenkveranstaltung hat in Berlin stattgefunden, im heutigen Sitz des Verteidigungsministeriums. Dort wurden damals mehrere Beteiligte des gescheiterten Attentats im Innenhof hingerichtet. In Rangsdorf wurde ein Kranz am Stauffenberg-Denkmal niedergelegt und in Potsdam stehen heute die Frauen des NS-Widerstands im Mittelpunkt.
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8: Wir haben Ampelausfall in Baumschulenweg auf der Köpenicker Landstraße in Höhe Baumschulenstraße. In Brandenburg sind die rechte Spur und der Standstreifen wegen Näharbeiten gesperrt auf der A2 Richtung Berliner Ring zwischen Lenin und dem Dreieck Werder. Außerdem liegen Fahrzeugteile auf der A10 und A24 Richtung Pritzwalk zwischen der Raststätte Wolfslake Ost und Kremm. Dann haben wir noch eine Vollsperrung auf der A10 im südlichen Berliner Ring Richtung Schönefelder Kreuz in Höhe Genshagen. Und eine Dreiviertelstunde dauert es aktuell länger an der Baustelle auf der A10 im westlichen Berliner Ring Richtung Dreieck Havelland zwischen Großkreuz und Vöben. Gegenstände liegen auch noch auf der A19 Richtung Rostock zwischen dem Dreieck Wittstock-Dosse und Wittstock. Blitzer stehen in Tempelhof auf dem Kolumbiadamm, in Malzdorf auf der Dahlwitzer Straße und in Frankfurt-Oder auf der Rosa-Luxemburg-Straße. Danke für Ihre Staus und Blitzer unter Berlin 201 91 390. Gute Fahrt! Ein wechselhafter Tag wird es heute wieder. Es ist nicht so richtig der Sommermodus, der jetzt hier aktuell bei uns in Berlin und Brandenburg herrscht. Auch heute wieder viele Wolken mit Regen und einzelnen Gewittern. Es wird auch teilweise echt windig. 19 Grad sind heute das höchste der Gefühle. Die werden dann morgen zu 24 Grad. Und es wird auch ein bisschen freundlicher, weniger Regen und mehr Sonne.
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3: Dankeschön, dass wir Ihnen auch heute wieder Gesellschaft leisten dürfen. Von Adlershof bis Zehlendorf und von Buch bis Schmöckwitz. Wir begleiten Berlin und selbstverständlich auch Brandenburg durch den Vormittag.
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1: Der kommt ursprünglich von der Band Exile, die ihn 1981 rausgebracht hat, war aber damals ein ziemlicher Flop. Ja, nur zwei Jahre später haben sich dann Huey Lewis and the News dran versucht und siehe da, diesmal wurde es ein weltweiter Hit. Hier ist Heart and Soul, unser Überraschungshit der Stunde.

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10: Wir haben noch einen Ampelausfall in Baumschulenweg auf der Köpenicker Landstraße in Höhe der Baumschulenstraße. In Brandenburg, Achtung auf der A2 Richtung Berliner Ring. Hier gab es einen Unfall zwischen dem Rastplatz Wüstenforst Süd und Ciesa. Und auch in der Gegenrichtung hat es gekracht. Richtung Magdeburg zwischen dem Dreieck Werder und Lenin. Dann dauert es gerade noch eine Dreiviertelstunde länger auf der A10, dem westlichen Berliner Ring, Richtung Dreieck Havelland zwischen Großkreuz und Vöben. Und Achtung noch auf der A10 und der A24 Richtung Pritzwalk. Hier liegen Fahrzeugteile rum zwischen der Raststätte Wolfslake Ost und Krem. Gegenstände liegen auch noch rum auf der A19 Richtung Rostock zwischen dem Dreieck Wittstock-Dosse und Wittstock. Blitzer stehen in Charlottenburg auf dem Saatwinkler Damm, in Britz auf der Rudower Straße und in Beeskow auf der Storkower Straße. Danke für Ihre Staus und Blitzer unter Berlin 201 91 390. Kommen Sie gut an.
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10: Heute bleibt es überwiegend grau hier bei uns. Viele Wolken sind am Himmel und aus denen kann auch immer mal wieder ein bisschen Regen runterkommen. Und auch einige Gewitter sind möglich. Dazu gibt es auch noch eine ordentliche Brise und maximal erreichen wir heute 19 Grad. Morgen sieht es dann schon ein bisschen schöner aus. Es wird weniger regnen und es gibt etwas mehr Sonne bei Temperaturen um die 24 Grad.
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David Dundas ist nicht einfach ein Normalsterblicher wie Sie und wir. Er ist qua Geburt ein echter Lord. Das hat ihn aber nicht davon abgehalten, beruflich das zu tun, worauf er Lust hatte. Er hat eine Schauspielausbildung absolviert, in diversen Filmen und Serien mitgespielt, bevor er sich aufs Komponieren von Werbejingles konzentriert hat. Und einer davon ist überraschend ein Welthit geworden. Jeans On von David Dundas, von Lord David Paul Nicholas Dundas.

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3: Ich bin Ralf Gulke. Guten Tag. Nach dem Rücktritt von Unionsfraktionschef Spahn läuft die Suche nach einem Nachfolger. In 9 Tagen sollen die Parlamentarier von CDU und CSU ihren Urlaub unterbrechen. Für den 29. Juli wurde eine Sondersitzung der Fraktion anberaumt. Im ZDF forderte Grünen-Fraktionschefin Hasselmann Bundeskanzler Merz zu einem politischen Kurswechsel auf.
4: Öffentlich destruktiver Streit, das ist das, was wir mit einem Jahr Koalition verbinden und deshalb... Es ist jetzt Zeit, dass Friedrich Merz und seine Koalition mit Lars Klingbeil endlich liefern und das Land nach vorn bringen.
3: Eine Lehre aus Spahns Rücktritt wegen einer Leihmuttergeburt in den USA müsse zudem sein, dass politisches und persönliches Verhalten zusammenpassen, so Hasselmann. Andy Burnham wird neuer Premierminister von Großbritannien. König Charles III. Will den Labour-Politiker im Laufe des Tages zum Nachfolger von Keir Starmer ernennen. Burnham war am Freitag zum neuen Vorsitzenden der Labour-Partei gewählt worden. Der 56-Jährige war bislang Bürgermeister von Manchester. Der nordenglische Politiker gilt als volksnah und beliebt. Bei massiven ukrainischen Drohnenangriffen auf die Region Moskau sind nach russischen Angaben mindestens 10 Menschen verletzt worden. Die Angriffe lösten nach Behördenangaben einen Brand auf einem riesigen Industriekomplex nahe Domodedowo aus. Die Stadt beherbergt auch einen der internationalen Flughäfen Moskaus. Spanien fiebert der Rückkehr der WM-Helden entgegen. Nach ihrem Titelgewinn in den USA wird die spanische Fußballnationalmannschaft heute von ihren Fans in Madrid in Empfang genommen. Zu den Feierlichkeiten in der spanischen Hauptstadt werden rund 1 Million Fans erwartet. Überschattet wurde die Freude über den zweiten WM-Titel vom Tod eines 13-Jährigen, der während einer Siegesfeier in Westspanien in einem Springbrunnen verunglückte.
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5: Mit Michel Gradell. Am Flughafen BER hat der Zoll im vergangenen Jahr so viel kontrolliert wie noch nie. Insgesamt wurden mehr als 660.000 Passagiere, Gepäckstücke und Frachtstücke überprüft. Das war fast 1/3 mehr als im Jahr davor. Dabei gab es auch mehr Verstöße, vor allem wegen unverzollter Tabakwaren. Aber auch Cannabis und Amphetamine wurden gefunden.
1: Es ist 12.01 Uhr, es sind Ferien, deswegen nicht so viel los in Berlin auf den Straßen. Aber bei der S-Bahn gibt es eine Signalstörung, deshalb fährt die S47 nur zwischen Spindlersfeld und Hermannstraße. Der Blick nach Brandenburg mit der A2 Richtung Berlin. Zwischen Rastplatz Wüstenforst Süd und Caesar hat es eine ungesicherte Unfallstelle gegeben auf der rechten Spur. Die ist weiterhin gesperrt. A10 südlicher Berliner Ring Richtung Dreieck Spreeau. In der Einfahrt Glindow sind Leute auf der Fahrbahn. Und im weiteren Verlauf zwischen Genshagen und Rangsdorf sind 2 Spanholzplatten auf der rechten Spur. A10 westlicher Berliner Ring Richtung Dreieck Havelland. Zwischen Großkreuz und Leest stehen sie 35 Minuten im Stau. Und auf der A19 Richtung Rostock liegen Gegenstände zwischen Dreieck Wittstock-Dosse und Wittstock. Die neuesten Blitzer stehen in Charlottenburg-Nord auf dem Saatweg-Leerdamm, auf der B1-B5 Alt-Friedrichsfelde und in Perleberg auf der Matthias-Hasse-Straße. Danke für Ihre Staus und Blitzer unter Berlin 201 91 390. Gutes Ankommen! Ganz schön grau und regnerisch ist der Montag bei aktuell 14 bis 17 Grad. Nachher kommt noch ein bisschen die Sonne raus und wir bekommen bis zu 19 Grad noch. Morgen etwas besser, dann sehr freundlich und trocken bei 23 Grad. Mittwoch aber schon wieder kühler und wechselhafter.
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1: Mit Max Kachur, hallo. Freue mich wieder hier zu sein nach Urlaub und nach Krankheit. Ich wünsche Ihnen einen schönen Montag. Das gleich mit Visage, außerdem mit Urlaubsmusik von Umberto Tozzi. Und das ist Filmmusik aus Top Gun Berlin mit Take My Breath Away.

Visage und Fade to Grey an ihrem Montagmittag. Das sind die besten Hits aller Zeiten hier beim Berliner Rundfunk 91.4. Einer der größten Gitarristen der Welt hat eine sehr ungewöhnliche Kindheit gehabt. Eric Clapton, der hatte eine sehr junge Mutter. Sie war bei seiner Geburt erst 16. Deswegen ist er bei seinen Großeltern aufgewachsen, die er auch einige Zeit lang für seine Eltern gehalten hat. Seine Mutter hat er für seine ältere Schwester gehalten, als er ein Kind war. Später hat er für sein eigenes Kind mal einen Song geschrieben, einen sehr emotionalen, ruhigen Song, der einer seiner größten Hits geworden ist. Das ist Eric Clapton mit Tears in

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9: Um 12.31 Uhr auf dem Stadtring 100 Richtung Treptow laufen Bauarbeiten zwischen Innsbrucker Platz und Albuinstraße. Die linke Spur ist gesperrt und es gibt 10 Minuten Stau dadurch. Das gleiche in der Gegenrichtung. Bei der S-Bahn gibt es eine Signalstörung, deshalb fährt die S47 nur zwischen Spindersfeld und Hermannstraße. Die A2 Richtung Berlin. Zwischen Rastplatz Wüstenforst Süd und Ceesa gibt es eine ungesicherte Unfallstelle auf der rechten Spur. Und die A10 der westliche Berliner Ring Richtung Dreikafeland. Zwischen Großkreuz und Leest stehen sie 35 Minuten im Stau. Blitzer stehen auf der B1-B5 Altfriedrichsfelde, in Charlottenburg-Nord auf dem Saatwinkler Damm und in Perleberg auf der Matthias-Hasse-Straße. Danke für Ihre Staus und Blitzer unter Berlin 201 91 390. Gutes Weiterkommen.
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9: Wenn Sie am Schaffen sind, kein Problem. Sie verpassen nicht wirklich was beim Wetter. Es ist ganz schön kühl heute, nur 19 Grad die Höchsttemperatur. Aktuell haben wir 15 bis 17 Grad, dazu immer wieder Schauer und Wolken. Nur selten zeigt sich so ein bisschen die Sonne. Morgen dafür mehr Sonnenschein bei bis zu 23 Grad, dann auch meistens trocken. Am Mittwoch wieder mehr Regen und kühler, also ähnlich wie heute.
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0: herzlich willkommen an diesem Montag, der leider ganz schön grau und kühl ist. Da träumen wir uns doch umso lieber in die weite Ferne.
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11: Ich bin Ralf Gulke. Guten Tag. Die CDU-CSU-Bundestagsfraktion kommt am 29. Juli zu einer Sondersitzung zusammen. Dann soll über die Nachfolge des Vorsitzenden Jens Spahn entschieden werden, kündigte Bundeskanzler Merz in Abstimmung mit CSU-Chef Söder an. Grünen-Fraktionschefin Hasselmann forderte die schwarz-rote Regierung im ZDF auf, den politischen Kurs zu ändern.
12: Nach einem Jahr Koalition unter der Kanzlerführung von Friedrich Merz will man sie eigentlich nur dazu aufrufen zu sagen, reißt euch zusammen und liefert endlich mal. Es wurden große Erwartungen geweckt. Immer wieder, die enttäuscht wurden.
11: Namen für den neuen Fraktionsvorsitz nannte Merz nicht. Die EU-Kommission hat eine Strafe in Höhe von 550 Millionen Euro gegen die chinesische Online-Handelsplattform AliExpress verhängt. Das Unternehmen hat illegale, unsichere und gefälschte Produkte vertrieben. AliExpress habe es versäumt, wirksame Maßnahmen zu ergreifen, erklärte die Brüsseler Behörde. Nun hat es bis Oktober Zeit, die Mängel zu beheben. Ansonsten drohen weitere Strafen. Die neue Air Force One von US-Präsident Trump weist, wie es aussieht, Schwächen in der Raketenabwehr auf. Nun soll die Maschine komplett aufgerüstet werden, sagte Trump. Das Flugzeug werde für einige Wochen aus dem Verkehr gezogen. Trump hatte den umgebauten Großraumjet vom Typ Boeing 747 im vergangenen Jahr als Geschenk von Katar angenommen. Kritiker werten das als Bestechung. Spanien fiebert der Rückkehr der WM-Helden entgegen. Nach ihrem Titelgewinn in den USA wird die spanische Fußballnationalmannschaft heute von ihren Fans in Madrid in Empfang genommen. Zu den Feierlichkeiten in der spanischen Hauptstadt werden rund 1 Million Fans erwartet. Überschattet wurde die Freude über den zweiten WM-Titel vom Tod eines 13-Jährigen, der während einer Siegesfeier in Westspanien in einem Springbrunnen verunglückte.
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13: Mit Michelle Gradell. Während der Hitzewelle Ende Juni gab es in Berlin deutlich mehr medizinische Notfälle. Eine Studie der Freien Universität kommt auf rund 3000 zusätzliche Rettungseinsätze, vermutlich wegen der starken Belastung durch die Hitze. Besonders betroffen war Spandau. Danach folgten Friedrichshain-Kreuzberg, Charlottenburg-Wilmersdorf und Mitte.
9: Es ist 13.02 Uhr und es gibt Stau auf dem Stadtring 100 in Richtung Treptow zwischen Innsbrucker Platz und Albuinstraße. Grund hier die Bauarbeiten. Die linke Spur ist gesperrt. Dauert 15 Minuten länger. In Mariendorf ist die Ohlsteinstraße in beiden Richtungen gesperrt. Zwischen Mariendorfer Damm und Schätzelbergstraße. Grund hier ein Feuerwehreinsatz. Nach Brandenburg A2 Richtung Berlin zwischen Rastplatz Wüstenforst Süd und Ciesa gibt es eine ungesicherte Unfallstelle auf der rechten Spur. A10 östlicher Berliner Ring Richtung Dreieck Spreeau zwischen Berlin-Hohenstein von Schönhausen und Marzahn liegen Fahrzeugteile auf der Fahrbahn. In der Gegenrichtung liegen Gegenstände auf allen Spuren zwischen Berlin-Marzahn und Berlin-Hohenschönhausen. A10, westlicher Berliner Ring Richtung Dreikafeland, dauert hier 35 Minuten länger zwischen Großkreuz und Leest an der Baustelle. Und in Löwenberg ist die B167, die Eberswalder Straße, voll gesperrt zwischen am Waldstadion und Friedhofsgasse. Blitzer stehen in Kreuzberg auf der Adalbertstraße, in Mitte auf dem Engeldamm und in Burg auf der Bühlegurer Straße. Danke für Ihre Staus und Blitzer unter Berlin 201 91 390. Gute Fahrt! Es ist grau, es ist ganz schön regnerisch bei aktuell 14 bis 17 Grad. Später kommt noch so ein bisschen die Sonne raus und wir bekommen bis zu 19 Grad heute. Morgen etwas freundlicher und auch meist trocken bei bis zu 23 Grad. Mittwoch schon wieder kühler und wechselhafter.
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9: Max Kachur hier, hallo, wünsche Ihnen einen schönen Mittag. Dass die Kollegen heute auf der Arbeit besonders nett sind und es besonders viel Spaß macht, mit denen zu arbeiten. Von uns gibt's dazu die besten Hits aller Zeiten. Wird schön sommerlich gleich mit Don Henley und mit Cut and Move. Und wir legen los mit diesem Klassiker von John Lennon. Hier ist Woman.

0: Sommermusik von Don Henley, The Boys of Summer, bei ihrem Berliner Rundfunk 91.4. Ja, erst ist es so heiß, dann ist es jetzt kühl und oft regnerisch. Ne? Heute 19 Grad, jetzt nicht so sommerlich. Aber wir haben sie gefragt, was für sie jetzt der größte Vorteil ist an diesem kühlen Wetter, was jetzt wieder schön ist und Spaß macht.
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2: Ich freue mich jetzt wirklich, meinen Garten mal auf Vordermann zu bekommen. Als das so heiß war, habe ich es gerade geschafft, immer zu sprengen, 2-3 Mal am Tag. Aber alles andere war mir echt zu heiß.
3: Eine Radtour machen zu können, weil wenn es zu heiß war, war es natürlich mit unseren Kindern nicht ganz so möglich. Darauf freuen wir uns jetzt riesig und natürlich oft durchschlafen.
0: Ich glaube auch, das ist für mich der größte Vorteil, wenn man einfach mal wieder Raumtemperatur zu Hause hat und schön durchschlafen kann. Ich mag's. Richard Marx gibt's gleich nach Hello Black Cats und I Need a Dollar.

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6: Um 13:30 und es gibt Probleme auf dem Stadtring A100. In beiden Richtungen laufen hier Bauarbeiten zwischen Innsbrucker Platz und Albuinstraße. Die linke Spur ist gesperrt und es gibt jeweils 10 Minuten Stau. In Mariendorf ist die Ullsteinstraße nach einem Feuerwehreinsatz gesperrt zwischen Mariendorfer Damm und Schätzelbergstraße, auch das in beiden Richtungen. Die A2 Richtung Berlin zwischen Rastplatz Wüstenforst und Ziesar gibt es eine ungesicherte Unfallstelle auf der rechten Spur. A10, der östliche Berliner Ring Richtung Dreieck Spreeau. Zwischen Berlin-Hohenschönhausen und Berlin-Marzahn liegen Fahrzeugteile auf der Fahrbahn. Und in der Gegenrichtung liegen Gegenstände zwischen Berlin-Marzahn und Berlin-Hohenschönhausen. A10 westlicher Berliner Ring Richtung Dreieck-Havelland. Zwischen Großkreuz und Leest stehen sie 35 Minuten im Baustellenstau. Und die neuesten Blitzer stehen in Mitte auf dem Engeldamm, in Kreuzberg auf der Adalbertstraße und in Burg auf der Bühle-Gura-Straße. Danke für Ihre Staus und Blitzer unter Berlin 201 91 390. Gute Fahrt.
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6: Wenn Sie gerade am Arbeiten sind, kein Problem. Sie verpassen eh nichts draußen beim Wetter. Es ist ganz schön kühl heute. Nur 19 Grad die Höchsttemperatur. Aktuell haben wir 14 bis 18 Grad. Dazu auch ganz schön dunkel da draußen teilweise. Dunkle Wolken, gibt immer wieder Regenschauer und nur selten zeigt sich heute die Sonne. Morgen dafür umso sonniger bei bis zu 23 Grad, dann auch meistens trocken. Am Mittwoch wieder mehr Regen und kühler, also insgesamt so ähnlich wie heute.
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Auf den Tag genau 2 Monate sind es noch bis zur Abgeordnetenhauswahl in Berlin. Ab jetzt gibt's auch schon die Briefwahl zu beantragen. Hier ist Ihr Berliner Rundfunk 91.4 am Montagmittag. Ja, viele Berliner werden auch diesmal nicht am 20. September ins Wahllokal gehen, sondern schon vorher per Brief wählen. Die Zahl der Briefwähler steigt immer weiter an, war in den letzten Jahren auch schon so. Dieses Jahr werden es vermutlich 45% sein. Das schätzt Landeswahlleiter Bröchler. Ab jetzt können Berliner also schon die Briefwahlunterlagen beantragen. Das funktioniert wohl aber auch noch nicht überall und flächendeckend. Ein paar Kollegen haben das vorhin versucht. Da hat es noch nicht funktioniert. Ja, gut, ist ja auch noch genug Zeit, ehrlich gesagt, bis dahin. Verschickt werden die Briefwahlunterlagen sowieso erst ab dem 10. August. So, noch kurzer Blick auf die Sonntagsfrage. Wenn jetzt Berlin-Wahl wäre, dann würde die Linke die meisten Stimmen bekommen. 22%, dahinter die CDU mit 20% und auf Platz 3 die Grünen nach aktuellem Stand mit 17%. 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
9: Ich bin Ralf Gulke. Guten Tag. Der Labour-Politiker Andy Burnham ist neuer britischer Premierminister. Der 56-Jährige erhielt von König Charles III. Den Auftrag, eine Regierung zu bilden. Burnham folgt auf seinen Parteikollegen Keir Starmer, der nach 2 Amtsjahren wegen schlechter Kommunalwahlergebnisse und parteiinterner Kritik seinen Rücktritt erklärt hatte. Burnham ist der 7. britische Premier binnen 10 Jahren. Nach dem Rücktritt von Unionsfraktionschef Spahn läuft die Suche nach einem Nachfolger. In 9 Tagen sollen die Parlamentarier von CDU und CSU ihren Urlaub unterbrechen. Für den 29. Juli wurde eine Sondersitzung der Fraktion anberaumt. Im ZDF forderte Grünen-Fraktionschefin Hasselmann Bundeskanzler Merz zu einem politischen Kurswechsel auf.
10: Öffentlich destruktiver Streit, das ist das, was wir mit einem Jahr Koalition verbinden und deshalb... Es ist jetzt Zeit, dass Friedrich Merz und seine Koalition mit Lars Klingbeil endlich liefern und das Land nach vorn bringen.
9: Eine Lehre aus Spahns Rücktritt wegen einer Leihmuttergeburt in den USA müsse zudem sein, dass politisches und persönliches Verhalten zusammenpassen, so Hasselmann. Die EU-Kommission hat eine Strafe in Höhe von 550 Millionen Euro gegen die chinesische Online-Handelsplattform AliExpress verhängt. Das Unternehmen hat illegale, unsichere und gefälschte Produkte vertrieben. AliExpress habe es versäumt, wirksame Maßnahmen zu ergreifen, erklärte die Brüsseler Behörde. Nun hat es bis Oktober Zeit, die Mängel zu beheben. Ansonsten drohen weitere Strafen. In Ungarn will Regierungschef Peter Magyar die Schachgroßmeisterin Judith Polgár als Präsidentin vorschlagen. Das Land brauche Einheit, Frieden und einen Präsidenten, auf den alle stolz sein könnten, erklärte er auf Facebook. Er werde sich noch heute mit Polgár treffen, um sie zu fragen, ob sie bereit sei, das Amt auszuüben. Polgár gilt als spielstärkste Frau der Schachgeschichte. Magyar hatte den bisherigen Präsidenten Szolyok am Wochenende per Verfassungsänderung abgesetzt. Szolyok ist ein Vertrauter des abgewählten Autokraten Orbán.
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11: mit Michel Kradel. In Berlin und Brandenburg wird heute an das gescheiterte Attentat auf Adolf Hitler vor 82 Jahren erinnert. Die zentrale Gedenkveranstaltung hat in Berlin stattgefunden, im heutigen Sitz des Verteidigungsministeriums. Dort wurden damals mehrere Beteiligte des gescheiterten Attentats im Innenhof hingerichtet. In Rangsdorf wurde ein Kranz am Stauffenberg-Denkmal niedergelegt und in Potsdam stehen heute die Frauen des NS-Widerstands im Mittelpunkt.
8: Und damit ist es 14.03 Uhr. Gucken wir auf die Straßen. Da sieht's ganz gut aus bei uns in der Stadt. Ausnahme natürlich der Stadtring 100. In beiden Richtungen laufen immer noch Bauarbeiten zwischen Innsbrucker Platz und Albuinstraße. Linke Spur ist gesperrt. Es gibt jeweils 10 Minuten Stau. Dann Achtung in Mariendorf. Hier ist die Ulsteinstraße zwischen Mariendorfer Damm und Schätzelbergstraße. In beiden Richtungen gesperrt. Hier läuft immer noch ein Feuerwehreinsatz. Und eine Meldung von der S-Bahn. Wegen eines umgestürzten Baumes auf der Strecke in Hegermühle ist der Zugverkehr der S5 zwischen Strausberg und Strausberg Nord aktuell unterbrochen. Dann Achtung auf der A2 Richtung Berlin. Zwischen Rastplatz Wüstenforst Süd und CESA haben wir eine ungesicherte Unfallstelle auf der rechten Spur. Die A10 östlicher Berliner Ring Richtung Dreieck Spreeau. Hier liegen Fahrzeugteile auf der Fahrbahn zwischen Hohenschönhausen und Marzahn. Und wieder langer Baustellenstau auf der A10, dem westlichen Berliner Ring Richtung Dreieck Havelland. Zwischen Großkreuz und Leest brauchen Sie eine halbe Stunde Geduld. Blitzer stehen in Tiergartenstraße, in Kreuzberg am Tempelhofer Ufer und in Schönefeld in der Hans-Grade-Allee. Dankeschön für Ihre Staus und Blitzer unter Berlin 201 91 390. Und allen jetzt unterwegs eine gute und sichere Fahrt. Tja, dieses Sommerwetter in Berlin spiegelt wahrscheinlich ganz gut die Seelenlage aller Argentinien-Fans in der Stadt nach dem verlorenen WM-Finale so ein bisschen wider. Ja, heute alles ein bisschen grauer drüber und wie die Tränen von Messi fallen auch immer noch ein paar Regentropfen. Jetzt am Nachmittag immerhin guckt die Sonne auch mal kurz durch bei maximal 19 Grad. In der Nacht sind dann nur noch lockere Wolken unterwegs bei frischen 13. Morgen am Dienstag wird es schon mal deutlich freundlicher sein bei einem Sonne-Wolken-Mix, meist trocken bei bis zu 24 Grad.
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8: Ich hoffe sehr, Sie sind gut und gesund und erholt vom Wochenende in die neue Woche gestartet, die für Sommerfans hier erstmal so ein bisschen ernüchternd anfängt. Ja, aber das ist ja das Coole am Radio. Wenn das Wetter nicht mitspielt, dann gibt's von uns eben musikalisches Sommerfeeling. Kaum ein Song ist dafür besser geeignet als der nächste. Dieser geile Mix aus Rumba, Flamenco und Pop. Dieses geile Gitarrenintro. Und dieses Lebensgefühl, was sich aufbaut von Sonne, von Urlaub und mediterraner Leichtigkeit. Macht einfach immer Spaß und bringt den Sommer jetzt ins Radio. Die Gypsy Kings für Sie. Bamboleo beim Berliner Rundfunk 91.4.

0: spielen für Sie die besten Hits aller Zeiten. Montagnachmittag, hier ist Ihr Berliner Rundfunk 91.4, jetzt um 14.16 Uhr. Und ja, es gibt auch viele, die auf genau so ein Sommerwetter wie jetzt gerade sehnlichst hinfiebern. Segler und Surfer zum Beispiel, die freuen sich gerade über den böigen Wind, der uns auch in den kommenden Tagen begleiten wird. Am Wochenende zum Beispiel am Möggelsee, da war an den Surfer-Hotspots richtig was los. Und es hilft ja auch nichts, über so ein paar Schauerwolken und 19 Grad zu jammern. Jedes Wetter hat doch seine Vorteile, oder? Deswegen haben wir Sie gefragt, was macht denn gerade jetzt bei diesem Wetter wieder besonders Spaß?
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0: In diesem Sinne, machen Sie das Beste aus diesem Montagnachmittag und aus diesem Wetter. Ob am ersten Arbeitstag der Woche oder für Sie vielleicht auch schon gerade im Sommerurlaub. Wir sind wie immer sehr gerne an Ihrer Seite, spielen die besten Hits aller Zeiten. Gleich Passenger mit Let Her Go, Wham Gibbs mit Age of Heaven und das sind Sixpence None the Richer für Sie und Kiss Me.

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15: Hier ist Ihr Berliner Rundfunk 91.4. Schön, dass Sie bei uns sind. 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Und damit schauen wir auf die Straßen jetzt um 14.32 Uhr auf dem Stadtring 100 in Richtung Treptow. Brauchen Sie 20 Minuten Geduld zwischen Detmolder Straße und Albuinstraße. Auf der 100 Richtung Wedding dauert es länger, 10 Minuten zwischen Innsbrucker Platz und Schmargendorf. Dann ist in Mariendorf immer noch die Ullsteinstraße gesperrt zwischen Mariendorfer Damm und Schätzelbergstraße in beiden Richtungen. Hier ist immer noch die Feuerwehr im Einsatz. Und eine Meldung von der S-Bahn für Sie. Wegen eines umgestürzten Baumes auf der Strecke in Hegermühle ist der Zugverkehr der S5 zwischen Strausberg und Strausberg Nord unterbrochen. Die A2 Richtung Berlin zwischen Rastplatz Wüstenforst Süd und Zieser. Eine ungesicherte Unfallstelle auf der rechten Spur. Dann haben wir wieder Baustellenstau. Auf der A10 im westlichen Berliner Ring Richtung Dreikaffeland zwischen Großkreuz und Leest. 25 Minuten plus. In der Gegenrichtung dauert es eine Viertelstunde länger zwischen Potsdam Nord und Havelbrücke. Und Achtung jetzt auf der A24 Richtung Berlin zwischen Raststätte Weißleben West und Rastplatz am Rienluch. Eine ungesicherte Unfallstelle. Polizei und Rettungswagen sind unterwegs. Bitte denken Sie unbedingt an die Rettungsgasse. Und in Zeuthen ist die Miersdorfer Chaussee voll gesperrt zwischen Forstweg und Stedinger Straße. Blitzer stehen in Kreuzberg-Lindenstraße, Friedrichsfelde, Alt-Friedrichsfelde und in Potsdam in der August-Bibelstraße. Dankeschön für Ihre Staus und Blitzer unter Berlin 201 91 390 und allen unterwegs eine gute und sichere Fahrt. Dann gucken wir wir noch aufs Wetter. Wenn sich Ihre Nachbarn für diese Woche in den Urlaub verabschiedet und Sie die Aufgabe haben, sich um die Balkonpflanzen zu kümmern, dann kann es gut sein, dass Sie gar nicht so viel gießen müssen. Es wird in den kommenden Tagen immer wieder einzelne Schauer geben, so auch heute Nachmittag. Da kann immer noch was runterkommen. Bei höchstens 19 Grad bleibt es sehr wolkig und sehr trüb. In der Nacht aber lockert der Himmel immer weiter auf. Tiefste Werte 13 Grad und morgen deutlich freundlicher bei bis zu 24 Grad in Berlin und Brandenburg.
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0: 14.42 Uhr ist es. Schönen Montagnachmittag zusammen, egal ob auf der Arbeit, unterwegs oder schon im Urlaub. Montags schauen wir wie immer auf die Kunst bei uns in der Stadt.
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0: Unser Berlin-Reporter Christian Fuchs nimmt sich für Sie jede Woche ein Kunstwerk im öffentlichen Raum vor und klärt ein für alle Mal, was steckt eigentlich dahinter? Was wollte uns die Künstlerin oder der Künstler eigentlich mit dem Kunstwerk sagen? Heute war er am Estrell Tower in Neukölln.
2: Erste Erkenntnis zu diesem Kunstwerk, es ist sehr bunt. Die zweite Erkenntnis ist schon ziemlich merkwürdig. Auf einer Grundfläche von ungefähr 20 mal 25 Metern sind diese Diabolo-Spiele. Kennen Sie die noch aus den 80ern, wo man mit zwei Stöckern und einer Schnur dazwischen so ein Plasteteil dann balanciert hat? So eine Dinger sind hier auf 118 überlebensgroße Mikado-Stäbe gesteckt. Das Ganze in Grün, Orange, Gelb, Lila, Rosa und Rot. Das ist schon ziemlich krass. Man kann da unten drunter durchgehen. Die sind auf den oberen Bereich gesteckt, dass das wie so ein Dach ist aus buntem Plastik. Schon ziemlich abgefahren. Was soll das bitte bedeuten? Das habe ich auch gerade Allgühl gefragt.
3: Ja, ein Kunstwerk, aber...
2: Ja, da sind wir uns einig. Und?
3: Genau. Aber ich weiß nicht von wem, obwohl ich so lange hier gelebt habe, kann ich Ihnen nicht sagen.
2: Ja, da könnte ich ja ein bisschen Fakten reinbringen. Und zwar ist das von einem britisch-nigerianischen Künstler, der heißt Yinka Ilori, hat 2022 dieses Kunstwerk hier aufgestellt. Und das trägt den Namen Filtered Rays, also gefilterte Strahlen. Was würden Sie sagen?
3: Deko halt, gell?
2: Ja, es ist schon sehr viel Deko dabei, weil es soll natürlich hier direkt neben dem Biergarten und dem Estrell auch so ein bisschen Farbe hier an den Neuköllner Schifffahrtskanal bringen. Aber im Grunde spiegelt das ja auch ein bisschen quasi die Kultur von Neukölln wieder als bunter Multikulti-Bezirk. Wenn Sie das jetzt sehen, die Frage ist immer am Ende, ist das Kunst oder kann das weg? Was würden Sie jetzt denken?
3: Ich würde sagen, es ist Kunst, weil es fehlt schon hier ein bisschen in den Ecken in Neukölln. Ja. Wenn man auch den Schrott

0: Platz gegenüber sieht, ist es schon eigentlich nicht schlecht.
1: Ja, so ein bisschen Gegensatz zu dem eigentlich trostlosen Stück Fleckchen Erde hier.
0: Genau, finde ich auch.
1: Ja, na sehen Sie. Und wenn man dann hier im Biergarten sitzt und das internationale Kunstwerk neben sich hat, da kann man sich doch gleich super urban fühlen.
2: Und jetzt sind Sie dran. Kennen auch Sie so ein Kunstwerk, an dem Sie ständig vorbeikommen und sich fragen, was soll das eigentlich bedeuten? Dann schreiben Sie uns gerne über berlinerrundfunk.de und dann schicken wir unseren Berlin-Reporter Christian Fuchs dort gerne hin. Alle Folgen von Ist das Kunst oder kann das weg, gibt's natürlich bei uns zum Nachhören auf berlinerrundfunk.de inklusive Fotos. Und dazu gibt's von uns die besten Hits aller Zeiten. Jetzt wieder sommerlich, Kauma und Lambada.

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9: Ich bin Ralf Gulke. Guten Tag. Der nordenglische Labour-Politiker Andy Burnham ist neuer britischer Premierminister. Burnham wurde von König Charles III. Für das Amt ernannt. Kurz darauf hielt er vor seinem Amtssitz in der Downing Street in London eine kurze Rede. Darin versprach Burnham, sich für die Belange des Volkes einzusetzen.
10: I know people at home are fed up.
9: Ich weiß, die Leute haben genug von Politik. Ich höre euch und ich will ehrlich sein, wir waren nicht gut genug. Wir müssen besser werden. Wir werden es.
10: To be better. We will be.
9: Burnham tritt die Nachfolge von Keir Starmer an. Aus aller Welt kamen Glückwünsche, auch aus Berlin, von Bundeskanzler Merz. Die EU-Kommission hat eine Strafe in Höhe von 550 Millionen Euro gegen die chinesische Online-Handelsplattform AliExpress verhängt. Das Unternehmen hat illegale, unsichere und gefälschte Produkte vertrieben. AliExpress habe es versäumt, wirksame Maßnahmen zu ergreifen, erklärte die Brüsseler Behörde. Nun hat es bis Oktober Zeit, die Mängel zu beheben. Ansonsten drohen weitere Strafen. Die neue Air Force One von US-Präsident Trump weist, wie es aussieht, Schwächen in der Raketenabwehr auf. Nun soll die Maschine komplett aufgerüstet werden, sagte Trump. Das Flugzeug werde für einige Wochen aus dem Verkehr gezogen. Trump hatte den umgebauten Großraumjet vom Typ Boeing 747 im vergangenen Jahr als Geschenk von Katar angenommen. Kritiker werten das als Bestechung. In Ungarn will Regierungschef Peter Magyar die Schachgroßmeisterin Judith Polgár als Präsidentin vorschlagen. Das Land brauche Einheit, Frieden und einen Präsidenten, auf den alle stolz sein könnten, erklärte er auf Facebook. Er werde sich noch heute mit Polgár treffen, um sie zu fragen, ob sie bereit sei, das Amt auszuüben. Polgár gilt als spielstärkste Frau der Schachgeschichte. Magyar hatte den bisherigen Präsidenten Szolyok am Wochenende per Verfassungsänderung abgesetzt. Szolyok ist ein Vertrauter des abgewählten Autokraten Orbán.
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11: Mit Michelle Gradell. Am Flughafen BER hat der Zoll im vergangenen Jahr so viel kontrolliert wie noch nie. Insgesamt wurden mehr als 660.000 Passagiere, Gepäckstücke und Frachtstücke überprüft. Das war fast ein Drittel mehr als im Jahr davor. Dabei gab es auch mehr Verstöße, vor allem wegen unverzollter Tabakwaren. Aber auch Cannabis und Amphetamine wurden gefunden.
7: Und damit ist es 15.03 Uhr. Wir gucken zuerst auf den Stadtring, die A100 Richtung Treptow. Hier brauchen Sie mittlerweile 20 Minuten Geduld zwischen Detmolder Straße und Tempelhofer Damm. In der Gegenrichtung, Richtung Wedding also, staut es sich zwischen Tempelhofer Damm und Detmolder Straße im genau gleichen Bereich. Also hier dauert es allerdings nur 10 Minuten länger. In Mariendorf ist die Ulsteinstraße immer noch gesperrt zwischen Mariendorfer Damm und Schätzebergstraße in beiden Richtungen. Hier ist immer noch die Feuerwehr im Einsatz. Dann haben wir Baustellenstau auf der A10, dem westlichen Berliner Ring Richtung Dreikrafeland. Zwischen Großkreuz und Leest 25 Minuten anstehen. In der Gegenrichtung eine Viertelstunde Geduld bitte zwischen Potsdam-Nord und Havelbrücke. Die A13 Richtung Berlin. Achtung zwischen Starkow und Baruth. Hier haben wir eine ungesicherte Unfallstelle. Und die A24 ist in Richtung Berlin jetzt gesperrt. Zwischen Raststätte, Walsleben, West und Rastplatz am Rienluch hat es einen LKW-Unfall gegeben. Blitzer stehen in Friedrichsfelde, Alt-Friedrichsfelde, in Kreuzberg-Lindenstraße und in Nauen in der Grünefelder Straße. Dankeschön für Ihre Staus und Blitzer unter Berlin 201 91 390 und einen jetzt unterwegs. Eine gute und sichere Fahrt. Naja, dieser Wochenstart ist natürlich relativ ernüchternd für alle Ferienkinder bei uns in der Region, die sich auf warme und sonnige Tage im Freibad gefreut hatten. Die brauchen jetzt tatsächlich noch ein paar Tage Geduld. Fürs Wochenende sind bis zu 27 Grad und viel Sonne vorhergesagt. Heute bekommen wir gerade mal 19 Grad maximal. Dazu bleibt es recht windig. Einzelne Schauer sind auch noch möglich. Nachts geht's dann runter auf frische 13 Grad. Aber dann schon immerhin trocken. Und morgen am Dienstag wieder deutlich freundlicher. Sonne und Wolken wechseln sich ab. Und dazu bis zu 24 Grad.
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7: Freue mich, dass Sie bei uns sind an diesem Montagnachmittag. Und gerade eben sind Sie in Madrid aus dem Flieger gestiegen, die spanischen Fußballweltmeister mit dem goldenen WM-Pokal im Gepäck. Gerade von feiernden Fans dort empfangen worden. Trainer Luis de la Fuente und Kapitän Rodri sind als Erster aus dem Flieger gestiegen, haben den Pokal in die Höhe gereckt. Und damit können wir dann tatsächlich auch mal einen Haken machen an diese WM. Und uns mal wieder auf den Berliner Fußball konzentrieren. Wann geht's denn eigentlich weiter beim 1. FC Union Berlin und bei Hertha BSC? Hören Sie bei uns in 10 Minuten. Und dazu die besten Hits aller Zeiten. In die Stunde jetzt mit Michael Jackson und Bad. Schön, dass Sie bei uns sind.

0: Ein letztes Mal für Messi singen und am Ende mit ihm weinen. So klang das gestern im Club Ost an der Elsenbrücke. Da hat unsere Kiezreporterin Lisa Wennemer mit ganz vielen Argentinien-Fans das Finale geschaut. Und jetzt ist sie halt dann doch durch diese ewig WM. Spanien ist, wissen wir alle, neuer Weltmeister. Hier ist ihr Berliner Rundfunk 91.4 am Montagnachmittag. Und wir können uns jetzt also wieder mal um den Berliner Fußball hier bei uns in Köpenick und in Charlottenburg kümmern. Max Cahur aus der Redaktion. Die WM ist rum. Wann geht's dann hier bei uns? Eben bei Union und bei Hertha weiter.
1: Na, allzu lange dauert's gar nicht mehr. Für Union geht's am letzten Augustwochenende zu Hause in der Alten Försterei gegen Eintracht Frankfurt. Und für die Hertha bleiben nicht mal mehr 3 Wochen. Am 7. August geht's zum Zweitliga-Auftakt nach Bochum.
0: Okay, also 3 Wochen klingt nach sehr viel Zeit zur Vorbereitung.
1: Ja, wenn dann die Mannschaft vollständig wäre. Bei der Hertha gab's bis jetzt aber nur Abgänge. Hertha BSC ist der einzige Verein im deutschen Profifußball, der noch keinen Neuzugang verpflichtet hat. Und das trotz vieler namhafter Abgänge. Toni Leistner, Diego Demme, Michael Cuisance, Tiag Ernst, Kenneth Eichhorn, alle weg. Besonders doll schmerzt aber der Abgang von Kapitän Fabian Reese. Der hatte sich ja letztes Jahr noch groß zur Hertha und zur Stadt Berlin bekannt und seinen Vertrag verlängert, nur um jetzt zur direkten Konkurrenz nach Wolfsburg zu wechseln.
0: Wie sieht's denn bei Union dagegen aus? Läuft's da wenigstens besser?
1: Naja, zumindest hat Union schon ein paar Neuzugänge verpflichtet. Da war ja aber auch wirklich Bedarf, denn mit Danilo Doki und Diogo Leite sind die 2 besten Innenverteidiger weg. Sie wurden jetzt mit Zeno van den Bosch und Marvin Friedrich ersetzt. Der spannendste Neuzugang ist aber der Trainer. Mauro Lustrinelli ist in der Schweiz mit dem FC Thun sensationell als Aufsteiger Meister geworden. Mit attraktivem Offensivfußball. Ich bin sehr gespannt, ob er den jetzt auch bei Union spielen lässt oder dann doch wieder zur alten Köpenicker Schule übergeht.
0: Okay, Max, letzte Frage. Eine Sache, die beide Vereine unbedingt noch machen müssen, bevor es losgeht.
1: Also Union braucht noch einen Stürmer. Die Offensive war letzte Saison gerade in der Rückrunde echt harmlos. Und die Hertha braucht jetzt endlich mal Neuzugänge. Ein neuer Torwart und ein neuer Stürmer sollten da ganz oben auf der Liste stehen.
0: Wir werden es bei beiden weiter verfolgen. Sobald sich da was Neues, was Spannendes tut, hören Sie es natürlich hier bei uns. Und wir freuen uns jetzt auf Berliner Fußball demnächst wieder. 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
13: Und damit ist es 15.30 Uhr und wir schauen auf die Straßen auf den Stadtring 100 Richtung Treptow. Und verändert brauchen Sie 20 Minuten Geduld zwischen Detmolder Straße und Tempelhofer Damm. Auf der 100 Richtung Wedding dauert es 10 Minuten länger zwischen Innsbrucker Platz und Detmolder Straße. In Mariendorf ist immer noch die Ulsteinstraße gesperrt in beiden Richtungen zwischen Mariendorfer Damm und Schätzelbergstraße. Hier läuft immer noch ein Feuerwehreinsatz. Dann stehen Sie 25 Minuten im Baustellenstau an auf der A10, dem westlichen Berliner Ring Richtung Dreikafeland zwischen Großkreuz und Leest. Und Achtung, in der Richtung Dreieckwerder hat es einen Unfall gegeben zwischen Großkreuz und Dreieckwerder. Die A13 Richtung Berlin zwischen Starke und Baruth, ebenfalls Behinderungen nach einem Unfall. Und dann ist die A24 in Richtung Berlin immer noch gesperrt zwischen Raststätte Walsleben West und Rastplatz am Rienluch nach einem LKW-Unfall. Hier stehen sie aktuell 25 Minuten im Stau an. Blitzer stehen in Rudow, Zwickauer Damm, in Gesundbrunn Hochstraße und in Cottbus in der Pyramidenstraße. Dankeschön für Ihre Staus und Blitzer unter Berlin 201 91 390 und allen jetzt unterwegs eine gute Fahrt. Ja, das wird heute eher kein Feierabend im lauschigen Biergarten oder im Freiluftkino. Der heutige Tag hat dann doch eher so eine herbstliche Anmutung. Mehr als 19 Grad sind nicht drin. Dazu kann es noch vereinzelt einen Schauer geben und es bleibt auch windig draußen. In der Nacht dann wieder meist trocken. Die Wolken reißen auf. Es geht runter auf 13 Grad. Und morgen am Dienstag sieht es schon deutlich freundlicher und sommerlicher aus für uns. Sonne und Wolken wechseln sich ab bis zu 24 Grad.
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0: Holen wir uns den Sommer einfach ins Radio mit 10cc und Dreadlock Holiday. Wir sind sehr gerne an Ihrer Seite, während Sie sich jetzt am ersten Arbeitstag der neuen Woche so langsam aber sicher Richtung Feierabend vorarbeiten. Oder noch besser, vielleicht ist ja heute auch Ihr erster Urlaubstag. Es sei Ihnen sehr gegönnt, erholen Sie sich auf jeden Fall gut. Und wenn es dann noch auf Reisen geht, dann denken Sie dran, nehmen Sie uns unbedingt mit.
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0: Ob in die Berge oder an den Strand oder auf den Städtetrip, wir sind immer sehr gerne dabei in Ihrem Sommerurlaub mit der Berliner Rundfunk-App. Und Denise aus Marienfelde, also das klingt nicht schlecht bei ihr, hören Sie mal.
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8: Ich bin Ralf Gulke. Guten Tag. Der Labour-Politiker Andy Burnham ist neuer britischer Premier. Der 56-Jährige erhielt von König Charles den Auftrag, eine Regierung zu bilden. In einer kurzen Ansprache rief er die Briten zum Zusammenhalt auf.
9: Let's build a new national sense.
8: Lasst uns einen neuen nationalen Sinn entwickeln, voller Einigkeit, Gemeinsinn, positiv. Lasst dies den Moment sein, an dem Britannien wieder beginnt zu glauben. Der Moment neuer Hoffnung. Vielen Dank.
9: We bring back hope. Thank you very much, everybody.
8: Burnham folgte auf seinen glücklosen Parteikollegen Keir Starmer, der nach zwei Amtsjahren wegen schlechter Kommunalwahlergebnisse und parteiinterner Kritik seinen Rücktritt erklärt hatte. Über die Nachfolge ihres zurückgetretenen Chefs Jens Spahn soll die Unionsbundestagsfraktion in einer Sondersitzung am 29. Juli abstimmen. Das wurde in Berlin nach mehreren internen Sitzungen der Gremien von CDU und CSU bekannt. Über Ergebnisse oder mögliche Vorentscheidungen wurde zunächst nichts mitgeteilt. Bei massiven ukrainischen Drohnenangriffen auf die Region Moskau sind nach russischen Angaben mindestens 10 Menschen verletzt worden. Die Angriffe lösten nach Behördenangaben einen Brand auf einem riesigen Industriekomplex nahe Domodedowo aus. Die Stadt beherbergt auch einen der internationalen Flughäfen Moskaus. In Ungarn will Regierungschef Peter Magyar die Schachgroßmeisterin Judith Polgár als Präsidentin vorschlagen. Das Land brauche Einheit, Frieden und einen Präsidenten, auf den alle stolz sein könnten, erklärte er auf Facebook. Er werde sich noch heute mit Polgár treffen, um sie zu fragen, ob sie bereit sei, das Amt auszuüben. Polgár gilt als spielstärkste Frau der Schachgeschichte. Magyar hatte den bisherigen Präsidenten Suljok am Wochenende per Verfassungsänderung abgesetzt. Suljok ist ein Vertrauter des abgewählten Autokraten Orban.
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10: Mit Michelle Gradell. Während der Hitzewelle Ende Juni gab es in Berlin deutlich mehr medizinische Notfälle. Eine Studie der Freien Universität kommt auf rund 3000 zusätzliche Rettungseinsätze, vermutlich wegen der starken Belastung durch die Hitze. Besonders betroffen war Spandau. Danach folgten Friedrichshain-Kreuzberg, Charlottenburg-Wilmersdorf und Mitte.
6: 16.02 Uhr ist es. Wir schauen auf die Straßen und Sie brauchen weiterhin 20 Minuten Geduld auf der 100 Richtung Treptow. Zwischen Detmolder Straße und Tempelhofer Damm staut es sich. In der Gegenrichtung auf der 100 Richtung Wedding ist es entspannter. Zwischen Weckstraße und Detmolder Straße 5 Minuten plus. Achtung bitte auf der 111 Stadt auswärts. Zwischen Seidelstraße und Holzhauser Straße blockiert ein defekter LKW die rechte Spur. Dann läuft in Friedrichshain gerade ein Feuerwehreinsatz. Deshalb gesperrt die Iberti-Straße zwischen Landsberger Allee und Petersburger Straße und auch die Kochanstraße ist dicht zwischen Petersburger und Iberti-Straße. Die A10 westlicher Berliner Ring Richtung Dreieck-Havelland zwischen Großkreuz und Vöben ist die Autobahn nach einem Unfall gesperrt und in der Gegenrichtung Richtung Dreieck-Werder haben wir ebenfalls Behinderungen nach einem Unfall zwischen Großkreuz und Dreieck-Werder. Die A24 ist immer noch in Richtung Berlin gesperrt zwischen Herzsprung und Neuruppin Süd nach einem Unfall. Hier stehen sie schon über eine Stunde im Stau an. Und Blitzer stehen in Lichtenberg, Weißenseer Weg, in Gesundbrunn-Pankstraße und in Brück in der Dorfstraße. Vielen Dank für Ihre Staus und Blitzer unter Berlin 201 91 390. Und da, wo es geht, eine gute Fahrt. Ja, immerhin so ab und zu blitzt jetzt die Sonne mal durch die dichten Wolken durch. Die letzten Schauer werden jetzt so langsam Richtung Feierabend abziehen. 19 Grad haben wir aktuell. In der Nacht sind nur lockere Wolken unterwegs, dann bei frischen 13 Grad. Und immerhin, der morgige Dienstag sieht schon mal freundlicher und ein bisschen sommerlicher aus. Bei einem Sonne-Wolken-Mix wird es meist trocken sein und wir bekommen bis zu 24 Grad.
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6: Schön, dass Sie bei uns sind an diesem Montag. Nachmittag 37 Kilometer in 60 Minuten, wenn es denn gut läuft. Das ist unsere Berliner Ringbahn. Und auf der ist unsere Kiez-Reporterin Lisa Wennemer natürlich auch regelmäßig unterwegs, denn immerhin hat die Ringbahn 28 Bahnhöfe und damit 28 Geschichten, die sich definitiv lohnt zu erzählen. Wo Lisa in 10 Minuten aussteigt, hören Sie gleich in einer nächsten Folge. Nächster Halt Berlin. Und eins können wir vorab schon mal sagen, es ist nicht der Westhafen, aber Container spielen auch hier eine Riesenrolle. Mehr dazu in 10 Minuten. Jetzt Beagle Music Limited. Like Ice und The Sunshine für Sie.

0: Nachmittag und jetzt 16.15 Uhr, die Zeit, in der die Öffis natürlich langsam wieder voller werden, trotz Ferien. Und eine Passagierin ist dann auch immer unsere Kiezreporterin Lisa Wennemeyer.
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0: Diesmal ist Lisa mit der Ringbahn unterwegs, um wieder an einem Bahnhof auszusteigen für sie. Denn hier bei uns in Berlin ist tatsächlich jeder Bahnhof immer auch eine kleine Sehenswürdigkeit.
2: Ja, den S-Bahnhof Frankfurter Allee, den habe ich jetzt schon verlassen und bin einmal ganz rum ums Ringcenter und bin jetzt hinterm Bahnhof. Also auf dieser riesengroßen freien Fläche, die man auch immer aus der Ringbahn raussieht. Und hier gehen wir jetzt auf Spurensuche. Der Bahnhof Frankfurter Allee, der war nämlich mal viel mehr als das kleine bisschen S- und U-Bahnhof, was wir da heute noch haben. Hier ist nämlich in den späten 60ern der erste Containerbahnhof der DDR entstanden. Ja, und den ersten Hinweis, den habe ich auch schon gefunden. Die Straße, die hier hinführt, die heißt Am Containerbahnhof. Ansonsten ist hier nicht mehr ganz so viel zu erkennen. Allerdings sind hier einige Gleise, die ziemlich zugewachsen sind, die garantiert noch aus dieser Zeit stammen. Hier wurden am Tag bis zu 1000 Container verfrachtet. Es gab hier riesige Krananlagen, die die Container von den Zügen auf die Straßenfahrzeuge hieven konnten und andersrum. Und so konnten 500 Ostberliner Betriebe versorgt werden. Ja, von diesen Krananlagen ist hier heute nichts mehr zu sehen. Allerdings gibt's hier einige so Betonpodeste. Und hier im Boden sind noch so alte Containerwagen. So bewegliche Platten, die bewegt sich sogar, wenn ich ein bisschen hüpfe. Hier wurde das Gewicht der LKW gemessen. In den 90ern, nach der Wende, wurde dieser Containerbahnhof immer weniger genutzt und schließlich ganz abgebaut. Und die Straße am Containerbahnhof, die wurde erst 97 umbenannt, als Erinnerung an die Geschichte. Und wenn Sie das nächste Mal am Bahnhof Frankfurter Allee auf Ihre S-Bahn warten, dann wissen Sie, was es mit dieser Brachfläche auf sich hat.
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12: Und damit ist es 16.30 Uhr und wir schauen auf die Straßen. Weiterhin brauchen Sie 20 Minuten, um durchzukommen auf der 100 in Richtung Treptow. Es stockt zwischen Detmolder Straße und Tempelhofer Damm. Auf der 100 Richtung Wedding 10 Minuten plus zwischen Tempelhofer Damm und Schmargendorf. Achtung jetzt auf der 103 in Richtung Schöneberg. Zwischen Saarstraße und Sachsendamm sind die rechte und die mittlere Spur gesperrt nach einem Unfall. Polizei und Rettungswagen sind unterwegs. Dann haben wir Probleme auf der 111 stadtauswärts. Zwischen Seidelstraße und Holzhauser Straße ist die rechte Spur gesperrt. Hier ein defekter LKW, der die Spur blockiert. Dann nach Friedrichshain, hier läuft immer noch ein Feuerwehreinsatz. Gesperrt die Iberti-Straße zwischen Landsberger Allee und Petersburger Straße und auch die Kochanstraße ist gesperrt. Die A10 westlicher Berliner Ring Richtung Dreieckwerder. Zwischen Großkreuz und Dreieckwerder staut es sich nach einem Unfall. Eine halbe Stunde dauert es jetzt hier schon länger. Und die A24 Richtung Berlin zwischen Herzsprung und Neuruppin Süd ist die Autobahn immer noch nach einem Unfall gesperrt. Hier stehen sie über eine Stunde im Stau an. Blitzer stehen in Lichterfelde unter den Eichen, in Marienfelde auf der Marienfelder Allee und in Frankfurt-Oder in der Rosa-Luxemburg-Straße. Dankeschön für Ihre Staus und Blitzer unter Berlin. 201 91 390 und allen jetzt unterwegs. Eine gute Fahrt. Wenn sich Ihre Nachbarn für diese Woche in den Urlaub verabschiedet und Sie die Aufgabe haben, sich um Ihre Balkonpflanzen zu kümmern, dann kann es gut sein, dass Sie gar nicht so viel gießen müssen. In den kommenden Tagen kann immer wieder was runterkommen. Auch heute Nachmittag sind noch ein paar Tropfen möglich. Später am Abend wird es dann meist trocken sein. Bei aktuell so 17, 18 Grad noch. In der Nacht lockert es weiter auf. Geht runter auf frische 13 Grad. Morgen deutlich freundlicher und wieder etwas sommerlicher bei bis zu 24 Grad in Berlin und Brandenburg.
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1: Ja, bis ins frühe 20. Jahrhundert hinein war es eigentlich ganz normal, in der Spree zu baden. Das lag auch daran, dass viele Wohnungen damals keine Badezimmer hatten und irgendwo muss man sich ja waschen und dann ging man an bzw. in den Fluss. Im Sommer war die Spree damals ein beliebter Abkühlungsort. Entlang der Spree gab es bis zu 30 Flussbäder, die extrem gut besucht waren, können wir auf alten Fotos auch sehen. Es gab zum Beispiel das Kuveri-Straßenbad in Kreuzberg, am Rummelsburger See in Lichtenberg war auch ein Bad und in Köpenick gab es gleich mehrere, auch weil die Wasserqualität da besonders gut war.
0: Und dann kam der 20. Mai 1925.
1: Ja, an dem Tag hat der Berliner Magistrat für die innerstädtische Spree ein Badeverbot eingeführt. Hauptgrund war damals die starke Verschmutzung des Flusses durch ungeklärte Abwässer und Industrieeinleitungen. Man hat das als Gesundheitsrisiko angesehen, was es wohl auch war. Ja, und dieses Verbot gilt im Kern bis heute. In der innerstädtischen Spree und im Spreekanal ist Baden nach der Berliner Badegewässerverordnung grundsätzlich verboten. Gründe sind neben der Wasserqualität vor allem inzwischen die Schifffahrt und Sicherheitsvorschriften.
0: Nun könnte das Ganze aber gekippt werden, vor allem wenn die Olympischen Spiele nach Berlin kommen.
1: Ja, im Berliner Olympiakonzept steht schwarz auf weiß, einige Schwimmwettbewerbe sollen in der Spree stattfinden. Und das Vorbild haben wir alle miterlebt, vor 2 Jahren Paris, wo bei den Olympischen Spielen da in der Seine geschwommen wurde. Aber selbst wenn man das für den Zeitraum der Spiele erlauben sollte, soll die Spree danach dann nicht wieder dauerhaft schwimmtauglich erklärt werden, heißt es. Das Problem ist heute in erster Linie die Sicherheit. Die Spree ist eine Bundeswasserstraße, also da herrscht ordentlich Schiffsverkehr. Denkbar wäre aber eine oder vielleicht auch mehrere überwachte Badestellen mit Zugangskontrolle und Überwachung der Wasserqualität.
0: Ja, und bis dahin, was passiert, dauert es wohl noch ein Weilchen. Zum Glück haben wir viele andere Frei- und Sommerbäder sowie natürlich auch viele Seen drumherum, wo wir jederzeit baden können. Muss nur noch das Wetter mitspielen, aber das wird schon noch in den nächsten Tagen und Wochen. Der Sommer ist noch lang. 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
12: Ich bin Ralf Gulke. Guten Tag. Nach ihrem Titelgewinn bei der Fußball-WM ist die spanische Nationalmannschaft in die Heimat zurückgekehrt. Ihre Maschine aus den USA landete mit einer kleinen spanischen Fahne auf dem Cockpit. Nach einem Essen an geheimem Ort sollen die Spieler am Abend vor Madrid von König Felipe empfangen werden. Anschließend werden sie von Ministerpräsident Sanchez begrüßt. Von dort aus wird die ruhmreiche Fußballmannschaft in einem offenen Bus durch die Innenstadt von Madrid fahren. Erwartet werden dazu 1 Million Fans. Der nordenglische Labour-Politiker Andy Burnham ist neuer britischer Premierminister. Burnham wurde von König Charles III. Für das Amt ernannt. Kurz darauf hielt er vor seinem Amtssitz in der Downing Street in London eine kurze Rede. Darin versprach Burnham, sich für die Belange des Volkes einzusetzen.
13: I know people at home are fed up.
12: Ich weiß, die Leute haben genug von Politik. Ich höre euch und ich will ehrlich sein, wir waren nicht gut genug. Wir müssen besser werden. Wir werden es.
13: To be better. We will be.
12: Burnham tritt die Nachfolge von Keir Starmer an. Aus aller Welt kamen Glückwünsche, auch aus Berlin, von Bundeskanzler Merz. Über die Nachfolge ihres zurückgetretenen Chefs Jens Spahn soll die Unionsbundestagsfraktion in einer Sondersitzung am 29. Juli abstimmen. Das wurde in Berlin nach mehreren internen Sitzungen der Gremien von CDU und CSU bekannt. Über Ergebnisse oder mögliche Vorentscheidungen wurde zunächst nichts mitgeteilt. In Ungarn will Regierungschef Peter Magyar die Schachgroßmeisterin Judith Polgár als Präsidentin vorschlagen. Das Land brauche Einheit, Frieden und einen Präsidenten, auf den alle stolz sein könnten, erklärte er auf Facebook. Er werde sich noch heute mit Polgár treffen, um sie zu fragen, ob sie bereit sei, das Amt auszuüben. Polgár gilt als spielstärkste Frau der Schachgeschichte. Magyar hatte den bisherigen Präsidenten Szolyok am Wochenende per Verfassungsänderung abgesetzt. Szolyok ist ein Vertrauter des abgewählten Autokraten Orbán.
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14: Mit Michel Kradel. In Berlin und Brandenburg wird heute an das gescheiterte Attentat auf Adolf Hitler vor 82 Jahren erinnert. Die zentrale Gedenkveranstaltung hat in Berlin stattgefunden, im heutigen Sitz des Verteidigungsministeriums. Dort wurden damals mehrere Beteiligte des gescheiterten Attentats im Innenhof hingerichtet. In Rangsdorf wurde ein Kranz am Stauffenberg-Denkmal niedergelegt und in Potsdam stehen heute die Frauen des NS-Widerstands im Mittelpunkt.
10: Und damit 17.03 Uhr gucken wir auf die Straßen. Da brauchen Sie noch Geduld auf der 100 Richtung Treptow. Eine Viertelstunde, um durchzukommen zwischen Detmolder Straße und Tempelhofer Damm. Dann Achtung auf der 103 in Richtung Schöneberg. Zwischen Saarstraße und Sachsendramm ist die rechte Spur gesperrt nach einem Unfall. In Friedrichshain läuft ein Feuerwehreinsatz. Gesperrt deswegen die Eberti-Straße zwischen Landsberger Allee und Petersburger Straße. Und auch die Kochanstraße ist in diesem Bereich gesperrt. Dann brauchen Sie noch länger auf der A10, dem westlichen Berliner Ring, Richtung Dreieckwerder zwischen Großkreuz und Dreieckwerder. 10 Minuten Stau nach einem Unfall. Dann ebenfalls Behinderungen nach einem Unfall auf der A11 Richtung Berlin. Achtung zwischen Bernau Süd und Dreieck Barni. Und die A24 ist in Richtung Berlin immer noch gesperrt zwischen Herzsprung und Neuruppin Süd nach einem Unfall. Eine Dreiviertelstunde stehen sie hier noch im Stau. Blitzer stehen in Buko auf dem Bukower Damm, in Lichtenrade, Lichtenrader Damm und in Jenschwalde in der Bahnhofstraße. Dankeschön für Ihre Staus und Blitzer unter Berlin 201 91 390. Und allen unterwegs eine gute Fahrt. Ja, dieser Wochenstart ist jetzt natürlich jetzt nicht ganz so doll für alle Ferienkinder bei uns in der Region, die sich auf warme und sonnige Tage im Freibad gefreut haben. Da brauchen doch ein paar Tage Geduld. Fürs Wochenende immerhin sind bis zu 27 Grad und Sonnenschein vorhergesagt. Heute stehen wir so bei 17, 18 Grad. Dazu sind viele Wolken unterwegs. Ein paar Tropfen können auch noch fallen. In der Nacht dann meist trocken bei frischen 13 Grad. Und morgen ja auch schon wieder freundlicher. Sonne und Wolken werden sich abwechseln. Es wird meist trocken sein. Und immerhin bekommen wir bis zu 24 Grad.
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10: Freue mich, dass Sie bei uns sind an diesem Montagnachmittag. Auf geht's in Richtung Feierabend. Wir sind bei Ihnen. Spielen für Sie die besten Hits aller Zeiten. Jetzt eine Solonummer von Freddie Mercury. Hier ist er für Sie und The Great Pretender.

0: Schönen Montag feiern zusammen. 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Es gibt einige, die sich richtig freuen über so ein windiges Wetter, wie wir es jetzt gerade haben. Zum Beispiel Segler und Surfer. Am Wochenende war ich am Mögelsee unterwegs. Da war richtig was los an den Surfer-Hotspots. Und es hilft ja auch nichts, über so ein paar Schauerwolken und 19 Grad heute zu jammern. Jedes Wetter hat eben auch seine Vorteile. Wir haben Sie mal gefragt, was macht denn gerade jetzt bei diesem Wetter wieder Ihnen besonders Spaß?
1: Musik hören, ohne dass der Kopfhörer schwimmt.
2: Ich freue mich jetzt wirklich, meinen Garten mal auf Vordermann zu bekommen. Als das so heiß war, habe ich es gerade geschafft, immer zu sprengen, 2-3 Mal am Tag. Aber alles andere war mir echt zu heiß.
3: Eine Radtour machen zu können, weil wenn es zu heiß war, war es natürlich mit unseren Kindern nicht ganz so möglich. Darauf freuen wir uns jetzt riesig und natürlich oft durchschlafen.
0: Ja, absolut. Ist heute auch wieder gut möglich bei 13 Grad in der Nacht. Also machen Sie das Beste aus diesem Montagfeierabend. Wir sind bei Ihnen, spielen für Sie die besten Hits aller Zeiten. Gleich von Roxette. Listen to your heart. Und das ist The Weeknd beim Berliner Rundfunk 91.4 mit Blinding Lights.

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10: 17.30 Uhr ist es. Wir schauen nochmal gemeinsam auf die Straßen, auf die A100 Richtung Treptow. Hier dauert es noch 10 Minuten länger zwischen Detmolder Straße und Tempelhofer Damm. Und Achtung, weiterhin auf der A103 in Richtung Schöneberg. Zwischen Saarstraße und Sachsendamm ist die rechte Spur gesperrt nach einem Unfall. Die A10 westlicher Berliner Ring Richtung Dreieckwerder. Zwischen Großkreuz und Dreieckwerder dauert es auch noch 10 Minuten länger nach einem Unfall. Dann Achtung, auf der A11 Richtung Berlin zwischen Bernau Süd und Dreieck Barnim hat es ebenfalls einen Unfall gegeben. Hier ist jetzt die rechte Spur gesperrt. Und die A24 ist in Richtung Berlin immer noch voll gesperrt zwischen Herzsprung und Neuruppin Süd nach einem schweren Unfall. Eine Dreiviertelstunde stehen sie hier noch im Stau. Blitzer stehen in Westend Königin Elisabethstraße, in Alt-Treptow-Elsenstraße und in Lichterfelde unter den Eichen. Dankeschön für Ihre Staus und Blitzer unter Berlin 201 91 390. Kommen Sie gut und sicher an Ihr Ziel. Ja, das ist heute kein Feierabend für den lauschigen Biergarten oder fürs Freiluftkino. Eher so herbstliche Anmutung, frische 17, 18 Grad aktuell. In der Nacht bleibt es meist trocken, die Wolken reißen dann auf und die Temperaturen gehen noch ein bisschen runter, 13 Grad die Tiefstwerte. Morgen allerdings sieht es tagsüber schon mal deutlich freundlicher und auch sommerlicher aus. Sonne und Wolken werden sich abwechseln bei bis zu 24 Grad.
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0: wünsche Ihnen einen möglichst entspannten Start in diesen Montagfeierabend und vielleicht sind Sie ja heute in Ihren wohlverdienten Sommerurlaub gestartet. Es sei Ihnen sehr gegönnt. Wenn es dann noch auf Reisen geht, dann nehmen Sie uns unbedingt mit.
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0: 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Jetzt mit Journey und Don't Stop Believin'.

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13: Damit ist es 18 Uhr. Jetzt alle wichtigen Infos aus Berlin, Brandenburg, Deutschland und der Welt.
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15: Ich bin Ralf Gulke. Guten Abend. Der Labour-Politiker Andy Burnham ist neuer britischer Premier. Der 56-Jährige erhielt von König Charles den Auftrag, eine Regierung zu bilden. In einer kurzen Ansprache rief er die Briten zum Zusammenhalt auf.
16: Let's build a new national sense.
15: Lasst uns einen neuen nationalen Sinn entwickeln, voller Einigkeit, Gemeinsinn, positiv. Lasst dies den Moment sein, an dem Britannien wieder beginnt zu glauben. Der Moment neuer Hoffnung. Vielen Dank.
16: We bring back hope. Thank you very much, everybody.
15: Burnham folgte auf seinen glücklosen Parteikollegen Keir Starmer, der nach 2 Amtsjahren wegen schlechter Kommunalwahlergebnisse und parteiinterner Kritik seinen Rücktritt erklärt hatte. Nach ihrem Titelgewinn bei der Fußball-WM ist die spanische Nationalmannschaft in die Heimat zurückgekehrt. Ihre Maschine aus den USA landete mit einer kleinen spanischen Fahne auf dem Cockpit. Nach einem Essen an geheimem Ort sollen die Spieler am Abend vor Madrid von König Felipe empfangen werden. Anschließend werden sie von Ministerpräsident Sanchez begrüßt. Von dort aus wird die ruhmreiche Fußballmannschaft in einem offenen Bus durch die Innenstadt von Madrid fahren. Erwartet werden dazu 1 Million Fans. Über die Nachfolge ihres zurückgetretenen Chefs Jens Spahn soll die Unionsbundestagsfraktion in einer Sondersitzung am 29. Juli abstimmen. Das wurde in Berlin nach mehreren internen Sitzungen der Gremien von CDU und CSU bekannt. Über Ergebnisse oder mögliche Vorentscheidungen wurde zunächst nichts mitgeteilt. Die EU-Kommission hat eine Strafe in Höhe von 550 Millionen Euro gegen die chinesische Online-Handelsplattform AliExpress verhängt. Das Unternehmen hat illegale, unsichere und gefälschte Produkte vertrieben. AliExpress habe es versäumt, wirksame Maßnahmen zu ergreifen, erklärte die Brüsseler Behörde. Nun hat es bis Oktober Zeit, die Mängel zu beheben. Ansonsten drohen weitere Strafen.
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17: Mit Michel Gradell. Am Flughafen BER hat der Zoll im vergangenen Jahr so viel kontrolliert wie noch nie. Insgesamt wurden mehr als 660.000 Passagiere, Gepäckstücke und Frachtstücke überprüft. Das war fast ein Drittel mehr als im Jahr davor. Dabei gab es auch mehr Verstöße, vor allem wegen unverzollter Tabakwaren. Aber auch Cannabis und Amphetamine wurden gefunden.
13: Und damit 18.03 Uhr, wir schauen nochmal auf die Straßen auf den Stadtringen. 100 in Richtung Treptow, hier brauchen Sie noch rund 10 Minuten länger zwischen Detmolder Straße und Tempelhofer Damm. Und Vorsicht auf der 103 in Richtung Schöneberg, hier ist immer noch zwischen Saarstraße und Sachsendamm die rechte Spur gesperrt nach einem Unfall. Dann brauchen Sie noch etwas länger auf der A10 westlicher Berliner Ring Richtung Dreieckwerda, immer noch Behinderungen nach einem Unfall zwischen Großkreuz und Dreieckwerda. Die A11 Richtung Berlin, Vorsicht zwischen Bernau Süd und Dreieck Barnim, hier ist die rechte Spur nach einem Unfall gesperrt. Und die A24 ist dann Richtung Berlin immer noch gesperrt zwischen Herzsprung und Neuruppin Süd nach einem schweren Unfall. 40 Minuten stehen Sie hier noch im Stau an. Blitzer stehen in Altreptow-Elsenstraße, Lichterfelde unter den Eichen und in Schipkau in der Langenstraße. Dankeschön für Ihre Staus und Blitzer unter Berlin 201 91 390 und allen jetzt unterwegs eine gute und vor allem unfallfreie Fahrt in den Feierabend.
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13: Ja, mit gerade mal 18 Grad geht's rein in diesen Montag-Feierabend. Nun wahrlich kein sommerlich lauwarmer Feierabend, den man draußen verbringen möchte. Ab und zu kann es auch noch mal ein paar Schauer geben. In der Nacht beruhigt sich das Ganze wieder bei dann frischen 13 Grad. Der morgige Dienstag wird schon deutlich freundlicher aussehen als der heutige Tag. Es wird einen Sonne-Wolken-Mix geben, meist trocken sein und wir bekommen bis zu 24 Grad.
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12: Ja, mit gerade mal 18 Grad geht's rein in diesen Montag Feierabend. Nun wahrlich kein sommerlich lauwarmer Feierabend, den man draußen verbringen möchte. Ab und zu kann es auch noch mal ein paar Schauer geben. In der Nacht beruhigt sich das Ganze wieder bei dann frischen 13 Grad. Der morgige Dienstag wird schon deutlich freundlicher aussehen als der heutige Tag. Es wird einen Sonne-Wolken-Mix geben, meist trocken sein und wir bekommen bis zu 24 Grad.
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5: Ich bin Imme Kasten. Guten Abend. Die Unionsfraktion will in der kommenden Woche am Mittwoch entscheiden, wer ihr neuer Vorsitzender wird. Nach dem Rücktritt von Jens Spahn läuft derzeit die Suche nach dem oder der Nachfolgerin. Hochgehandelt wird Kanzleramtschef frei. Dann müsste Kanzler Merz aber seine Regierungsmannschaft umbauen und sich einen neuen Kanzleramtschef suchen. Spahn war vorgestern wegen der Leihmutter-Affäre zurückgetreten. Damit hatte er sich jede Menge Empörung auch aus den eigenen Reihen eingehandelt. 15 Euro jeden Monat, um zum Sport oder mal ins Kino zu gehen. Kinder aus Familien in der Grundsicherung haben darauf ja einen Anspruch. Aber tatsächlich kommt das Geld nur bei 18% der 6- bis 15-Jährigen an. Die Bertelsmann Stiftung kritisiert, dass es viel zu kompliziert ist, den Zuschuss zu beantragen. Deutschen Ermittlern ist zusammen mit US-amerikanischen Behörden ein Schlag gegen Phishing-Betrüger gelungen. Der Kopf hinter der Gruppierung Kratos wurde festgenommen und hunderte Server lahmgelegt. Colin Mock dazu.
6: Kratos hatte sozusagen einen digitalen Baukasten entwickelt, mit dem täuschende, echt aussehende Microsoft-Websites nachgemacht werden konnten. Der wurde dann an andere Cyberkriminelle vermietet, die damit auf Datenfang gegangen sind. Und dafür hatte Kratos dann Geld kassiert. Über 1800 Betrüger sollen mit dem System monatlich 15.000 Phishing-Kampagnen durchgeführt haben. Kratos soll so seit 2024 über 300.000 Euro eingenommen haben.
5: Der Schleudersitz unter den politischen Ämtern ist neu besetzt. Andy Burnham ist jetzt britischer Premierminister. König Charles hat den Labour-Chef dazu ernannt. Er ist bereits der 7. Amtsinhaber innerhalb von 10 Jahren. Sein Vorgänger Starmer war wegen schlechter Kommunalwahlergebnisse zurückgetreten. Die spanischen WM-Sieger sind zurück in der Heimat. Ihre Maschine aus den USA ist am Nachmittag in Madrid gelandet. Heute Abend steht dann auch die große Siegesfeier an. Das Team fährt in einem offenen Bus durch die Hauptstadt. Etwa 1 Million Menschen werden in den Straßen erwartet.
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8: Heute Abend und auch in der Nacht wird es meist trocken bleiben bei uns in Berlin und Brandenburg. Es geht noch runter auf frische 13 Grad. Morgen am Dienstag dann schon freundlicher als heute. Es wird einen Sonne-Wolken-Mix geben, dazu meist trocken sein und wir erwarten bis zu 24 Grad.
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1: Ich bin Imme Kasten. Guten Abend. Die Unionsfraktion will in der kommenden Woche am Mittwoch entscheiden, wer ihr neuer Vorsitzender wird. Nach dem Rücktritt von Jens Spahn läuft derzeit die Suche nach dem oder der Nachfolgerin. Hochgehandelt wird Kanzleramtschef Frei. Dann müsste Kanzler Merz aber seine Regierungsmannschaft umbauen und sich einen neuen Kanzleramtschef suchen. Spahn war vorgestern wegen der Leihmutter-Affäre zurückgetreten. Damit hatte er sich jede Menge Empörung auch aus den eigenen Reihen eingehandelt. 15 Euro jeden Monat, um zum Sport oder mal ins Kino zu gehen. Kinder aus Familien in der Grundsicherung haben darauf ja einen Anspruch. Aber tatsächlich kommt das Geld nur bei 18% der 6- bis 15-Jährigen an. Die Bertelsmann Stiftung kritisiert, dass es viel zu kompliziert ist, den Zuschuss zu beantragen. Deutschen Ermittlern ist zusammen mit US-amerikanischen Behörden ein Schlag gegen Phishing-Betrüger gelungen. Der Kopf hinter der Gruppierung Kratos wurde festgenommen und hunderte Server lahmgelegt. Colin Mock dazu.
2: Kratos hatte sozusagen einen digitalen Baukasten entwickelt, mit dem täuschende, echt aussehende Microsoft-Websites nachgemacht werden konnten. Der wurde dann an andere Cyberkriminelle vermietet, die damit auf Datenfang gegangen sind. Und dafür hatte Kratos dann Geld kassiert. Über 1800 Betrüger sollen mit dem System monatlich 15.000 Phishing-Kampagnen durchgeführt haben. Kratos soll so seit 2024 über 300.000 Euro eingenommen haben.
1: Der Schleudersitz unter den politischen Ämtern ist neu besetzt. Andy Burnham ist jetzt britischer Premierminister. König Charles hat den Labour-Chef dazu ernannt. Er ist bereits der 7. Amtsinhaber innerhalb von 10 Jahren. Sein Vorgänger Starmer war wegen schlechter Kommunalwahlergebnisse zurückgetreten. Die spanischen WM-Sieger sind zurück in der Heimat. Ihre Maschine aus den USA ist am Nachmittag in Madrid gelandet. Heute Abend steht dann auch die große Siegesfeier an. Das Team fährt in einem offenen Bus durch die Hauptstadt. Etwa 1 Million Menschen werden in den Straßen erwartet.
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4: Heute Abend und auch in der Nacht wird es meist trocken bleiben bei uns in Berlin und Brandenburg. Es geht noch runter auf frische 13 Grad. Morgen am Dienstag dann schon freundlicher als heute. Es wird einen Sonne-Wolken-Mix geben, dazu meist trocken sein und wir erwarten bis zu 24 Grad.
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1: Ich bin Imme Kasten. Guten Abend. Die Unionsfraktion will in der kommenden Woche am Mittwoch entscheiden, wer ihr neuer Vorsitzender wird. Nach dem Rücktritt von Jens Spahn läuft derzeit die Suche nach dem oder der Nachfolgerin. Hochgehandelt wird Kanzleramtschef frei. Dann müsste Kanzler Merz aber seine Regierungsmannschaft umbauen und sich einen neuen Kanzleramtschef suchen. Spahn war vorgestern wegen der Leihmutter-Affäre zurückgetreten. Damit hatte er sich jede Menge Empörung auch aus den eigenen Reihen eingehandelt. 15 Euro jeden Monat, um zum Sport oder mal ins Kino zu gehen. Kinder aus Familien in der Grundsicherung haben darauf ja einen Anspruch. Aber tatsächlich kommt das Geld nur bei 18% der 6- bis 15-Jährigen an. Die Bertelsmann Stiftung kritisiert, dass es viel zu kompliziert ist, den Zuschuss zu beantragen. Deutschen Ermittlern ist zusammen mit US-amerikanischen Behörden ein Schlag gegen Phishing-Betrüger gelungen. Der Kopf hinter der Gruppierung Kratos wurde festgenommen und hunderte Server lahmgelegt. Colin Mock dazu.
2: Kratos hatte sozusagen einen digitalen Baukasten entwickelt, mit dem täuschende, echt aussehende Microsoft-Websites nachgemacht werden konnten. Der wurde dann an andere Cyberkriminelle vermietet, die damit auf Datenfang gegangen sind. Und dafür hatte Kratos dann Geld kassiert. Über 1800 Betrüger sollen mit dem System monatlich 15.000 Phishing-Kampagnen durchgeführt haben. Kratos soll so seit 2024 über 300.000 Euro eingenommen haben.
1: Der Schleudersitz unter den politischen Ämtern ist neu besetzt. Andy Burnham ist jetzt britischer Premierminister. König Charles hat den Labour-Chef dazu ernannt. Er ist bereits der 7. Amtsinhaber innerhalb von 10 Jahren. Sein Vorgänger Starmer war wegen schlechter Kommunalwahlergebnisse zurückgetreten.
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4: Heute Abend und auch in der Nacht wird es meist trocken bleiben bei uns in Berlin und Brandenburg. Es geht noch runter auf frische 13 Grad. Morgen am Dienstag dann schon freundlicher als heute. Es wird einen Sonne-Wolken-Mix geben, dazu meist trocken sein und wir erwarten bis zu 24 Grad.
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1: Ich bin Finn Riebesel, Freundlieb. Guten Abend. Spanien feiert seine Weltmeister. In Madrid steigt aktuell die große Party. Der Bus mit den frisch gekürten Weltmeistern rollt durch die Innenstadt. Fans feiern ihre Mannschaft entlang der Strecke. Die Behörden rechneten vorab mit rund 1 Million feiernder Fans im Stadtgebiet. Spieler und Staff waren am Nachmittag in der spanischen Hauptstadt gelandet. Danach gab es noch einen Empfang bei König Felipe und Ministerpräsident Sanchez. Wer übernimmt nach Jens Spahns Rücktritt? Nächste Woche Mittwoch entscheidet die Unionsfraktion über ihren neuen Vorsitzenden. Wer es wird, ist noch offen. Im Vorfeld wollen sich CDU-Chef Merz und sein CSU-Kollege Söder auf einen Kandidaten einigen. Als einer der Favoriten wird aktuell Kanzleramtschef frei gehandelt. Das würde dann ein größeres Stühlerücken nach sich ziehen, weil Merz sich einen neuen Vertrauten ins Kanzleramt holen müsste. Merz zu einem möglichen Kabinettsumbau im ZDF.
2: Es könnte eine Gelegenheit sein, noch einmal über die Aufstellung der Bundesregierung nachzudenken. Sie sprechen und ich auch im Konjunktiv.
1: 15 Euro jeden Monat, um zum Sport, zum Musikunterricht oder mal ins Kino zu gehen. Viele Kinder aus Familien mit wenig Einkommen haben darauf Anspruch, aber nur bei den wenigsten kommt dieses Geld für mehr Teilhabe an. Anne Brauer.
3: Ja, gerade mal 18% der 6- bis 15-Jährigen, die in der Grundsicherung sind und deshalb Anspruch haben, kriegen diese Leistung. Bei den älteren Jugendlichen kommt sie noch seltener an, so die Bertelsmann-Stiftung. Die kritisiert, es ist einfach zu kompliziert, den Zuschuss zu beantragen. Ihr Lösungsvorschlag, das Geld sollte einfach automatisch ausgezahlt werden. Übrigens gibt's regional große Unterschiede. In Rheinland-Pfalz bekommen nicht mal 10% der Berechtigten das Geld. In Schleswig-Holstein dagegen kommt's bei fast 60% an.
1: Großbritannien hat einen neuen Premierminister. König Charles hat den neuen Labour-Chef Andy Burnham, wie erwartet, zum Regierungschef ernannt. Der Ex-Bürgermeister von Manchester ist bereits der 7. britische Premier innerhalb von 10 Jahren.
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1: Ich bin Finn Riebel, sehr freundlieb. Guten Abend. Rodri und Cucurea tanzen, Lamine Yamal rappt. Vor tausenden Fans feiern Spaniens Fußballweltmeister aktuell in Madrid ihren Titel. Die Spieler sind mit einem offenen Bus, auf dem Reyes del Mundo, Könige der Welt, steht, durch die Hauptstadt gefahren. Das Team war nach dem 1:0-Finalsieg gegen Argentinien am Nachmittag in Madrid gelandet. Es stand noch ein Höflichkeitsbesuch bei König und Ministerpräsident an. Danach gab's kein Halten mehr. Die Unionsabgeordneten müssen die Sommerpause nächsten Mittwoch mal kurz unterbrechen. Dann entscheiden sie bei einer Sondersitzung in Berlin, wer nach Jens Spahns Rücktritt den Fraktionsvorsitz übernimmt. Mehr von Anne Brauer.
2: Vorab wollen sich die Parteichefs Merz und Söder auf einen Kandidaten oder vielleicht ja auch eine Kandidatin einigen. Derzeit kursieren eine ganze Reihe von Namen. Heiß gehandelt wird Kanzleramtschef Frei. Aber auch Innenminister Dobrindt und Gesundheitsministerin Waken werden immer mal genannt. Sollte es einer der drei werden, wäre ein Stühlerücken im Kabinett die Folge. Für den Kanzler vielleicht sogar eine willkommene Gelegenheit, seine Regierungsmannschaft neu aufzustellen.
1: Deutschen Ermittlern ist zusammen mit US-Behörden ein Schlag gegen Phishing-Betrüger gelungen. Der Kopf hinter der Gruppierung Kratos wurde festgenommen und hunderte Server wurden lahmgelegt. Colin Mock berichtet.
3: Kratos hatte sozusagen einen digitalen Baukasten entwickelt, mit dem täuschende, echt aussehende Microsoft-Websites nachgemacht werden konnten. Der wurde dann an andere Cyberkriminelle vermietet, die damit auf Datenfang gegangen sind. Und dafür hatte Kratos dann Geld kassiert. Über 1800 Betrüger sollen mit dem System monatlich 15.000 Phishing-Kampagnen durchgeführt haben. Kratos soll so seit 2024 über 300.000 Euro eingenommen haben.
1: Der Schleudersitz unter den politischen Ämtern ist neu besetzt. Andy Burnham ist jetzt britischer Premierminister. König Charles hat den Labour-Chef dazu ernannt. Er ist bereits der 7. Amtsinhaber innerhalb von 10 Jahren. Sein Vorgänger Starmer war wegen schlechter Kommunalwahlergebnisse zurückgetreten. 15 Euro jeden Monat, um zum Sport oder mal ins Kino zu gehen. Kinder aus Familien in der Grundsicherung haben darauf Anspruch, aber tatsächlich kommt das Geld nur bei 18% der 6- bis 15-Jährigen an. Die Bertelsmann-Stiftung kritisiert, dass es viel zu kompliziert ist, den Zuschuss zu beantragen.
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1: Ich bin Finn Riebel, sehr freundlieb. Guten Abend. Spanien feiert seine Weltmeister. In Madrid steigt aktuell die große Party. Die frisch gekürten Weltmeister sind mit einem offenen Bus durch die Innenstadt gerollt. Fans feierten ihre Mannschaft entlang der Strecke. Die Behörden rechneten vorab mit rund 1 Million feiernder Fans im Stadtgebiet. Spieler und Staff waren am Nachmittag in der spanischen Hauptstadt gelandet. Danach gab es noch einen Empfang bei König Felipe und Ministerpräsident Sanchez. Kinder in der Grundsicherung haben jeden Monat Anspruch auf 15 Euro, um zum Sport oder mal ins Kino zu gehen. Aber bei nicht mal einem Fünftel der Kinder kommt das Geld an, so die Bertelsmann Stiftung. Die fordert, dass die komplizierten Anträge wegfallen, die Familienexpertin der Stiftung Antje Funke.
2: Das heißt, dass diese Gelder einfach automatisch ausgezahlt werden, wenn die Familien diese Hauptleistungen beziehen. Dann ist es notwendig, dass einfach ganz viel Bürokratie abgebaut wird, dass die Familien gut informiert werden, dass aber auch das ganze Antragsverfahren besser vielleicht digital funktioniert.
1: Wer übernimmt nach Jens Spahns Rücktritt? Nächste Woche Mittwoch entscheidet die Unionsfraktion über ihren neuen Vorsitzenden. Wer es wird, ist noch offen. Im Vorfeld wollen sich CDU-Chef Merz und sein CSU-Kollege Söder auf einen Kandidaten einigen. Eklat beim Gedenken an das Stauffenberg-Attentat auf Adolf Hitler in Berlin. Ein Großneffe des NS-Widerstandskämpfers Dietrich Bonhoeffer wollte dort einen AfD-Kranz entfernen. Dabei kam es zu einem Handgemenge. Der Kranz wurde beschädigt. Großbritannien hat mal wieder einen neuen Premierminister. König Charles hat den neuen Labour-Chef Andy Burnham wie erwartet zum Regierungschef ernannt. Der Ex-Bürgermeister von Manchester ist bereits der 7. britische Premier innerhalb von 10 Jahren. Sein Vorgänger Keir Starmer war nach 2 Jahren im Amt zurückgetreten, unter anderem wegen schlechter Wahlergebnisse und Umfragewerte. Die Labour-Partei hofft mit Burnham den Höhenflug der Rechtspopulisten stoppen zu können.
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1: Ich bin Finn Riebel, sei freundlieb. Rodri und Cucurea tanzen, Lamine Yamal rappt. Vor hunderttausenden Fans haben Spaniens Fußballweltmeister in Madrid ihren Titel gefeiert. Die Spieler sind mit einem offenen Bus, auf dem Reyes del Mundo, Könige der Welt, steht, durch die Hauptstadt gefahren. Das Team war nach dem 1:0-Finalsieg gegen Argentinien am Nachmittag in Madrid gelandet. Es standen noch Höflichkeitsbesuche bei König und Ministerpräsident an. Danach gab's kein Halten mehr. Wer übernimmt nach Jens Spahns Rücktritt? Nächste Woche Mittwoch entscheidet die Unionsfraktion über ihren neuen Vorsitzenden. Wer es wird, ist noch offen. Im Vorfeld wollen sich CDU-Chef Merz und sein CSU-Kollege Söder auf einen Kandidaten einigen. Als einer der Favoriten wird aktuell Kanzleramtschef freigehandelt. Das würde dann ein größeres Stühlerücken nach sich ziehen, weil Merz sich einen neuen Vertrauten ins Kanzleramt holen müsste. Merz zu einem möglichen Kabinettsumbau im ZDF.
2: Es könnte eine Gelegenheit sein, noch einmal über die Aufstellung der Bundesregierung nachzudenken. Sie sprechen und ich auch im Konjunktiv.
1: Wer mit Rollstuhl, Rollator oder Kinderwagen unterwegs ist, stößt im ÖPNV noch oft auf Hindernisse. Vor allem beim Einsteigen. Ein ADAC-Test zeigt, ein Großteil der Busse hält nicht nah genug an der Bordsteinkante oder fährt zu weit. Auch Orientierungshilfen für Sehbehinderte fehlen häufig. Gemeinsam mit Behörden aus den USA hat das BKA internationale Phishing-Betrüger lahmgelegt. Die Gruppe Kratos hatte ein System an andere Cyberkriminelle verkauft, mit dem sie täuschend echt aussehende Microsoft-Webseiten zum Datenklau erstellen konnten. Über 1.800 Kriminelle sollen damit gearbeitet haben und monatlich 15.000 Phishing-Kampagnen durchgeführt haben. Kratos soll so seit 2024 über 300.000 Euro eingenommen haben. In Deutschland gibt's so viele Störche wie noch nie. Der NABU hat mehr als 15.000 Brutpaare gezählt. Vor ein paar Jahrzehnten waren die Tiere in vielen Regionen fast verschwunden. Dank Schutzmaßnahmen haben sie sich jetzt wieder stark erholt. Besonders viele Weißstörche gibt es in Niedersachsen.
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2: Ich bin Finn Riebel, sei freundlieb. Spanien hat seine Weltmeister nochmal so richtig abgefeiert. In Madrid gab es eine riesige Empfangsparty. Die frisch gebackenen Weltmeister sind mit einem offenen Doppeldeckerbus durch die Innenstadt gefahren. Fans feierten ihre Helden entlang der Strecke. Spieler und Staff waren am Nachmittag in der spanischen Hauptstadt gelandet. Danach gab es noch einen Empfang bei König Felipe und Ministerpräsident Sanchez. 15 Euro jeden Monat, um zum Sport, zum Musikunterricht oder mal ins Kino zu gehen. Viele Kinder aus Familien mit wenig Einkommen haben darauf Anspruch, aber nur bei den wenigsten kommt dieses Geld für mehr Teilhabe an. Anne Brauer.
3: Ja, gerade mal 18% der 6- bis 15-Jährigen, die in der Grundsicherung sind und deshalb Anspruch haben, kriegen diese Leistung. Bei den älteren Jugendlichen kommt sie noch seltener an, so die Bertelsmann-Stiftung. Die kritisiert, es ist einfach zu kompliziert, den Zuschuss zu beantragen. Ihr Lösungsvorschlag, das Geld sollte einfach automatisch ausgezahlt werden. Übrigens gibt's regional große Unterschiede. In Rheinland-Pfalz bekommen nicht mal 10% der Berechtigten das Geld. In Schleswig-Holstein dagegen kommt's bei fast 60% an.
2: Einsteigen und losfahren, für viele ist das im ÖPNV selbstverständlich, für Menschen mit Rollstuhl, Rollator oder Kinderwagen aber oft eine echte Herausforderung. Ein ADAC-Test zeigt, häufig halten Busse und Bahnen nicht passend an der Haltestelle, dadurch wird der Einstieg erschwert. Auch für Sehbehinderte fehlen vielerorts Orientierungshilfen. Der ADAC fordert deshalb, den Ausbau barrierefreier Haltestellen schneller voranzutreiben. Sitzmöglichkeiten gibt es erfreulicherweise an nahezu allen Haltestellen. Die Unionsfraktion will nächste Woche Mittwoch entscheiden, wer ihr neuer Vorsitzender wird. Nach dem Rücktritt von Jens Spahn läuft derzeit die Suche nach dem oder der Nachfolgerin. Hochgehandelt wird Kanzleramtschef frei. AliExpress muss über eine halbe Milliarde Euro zahlen.